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1: Ich lese jetzt eine Geschichtle aus meinem neuen Büchle. Holmet ab rau, meint der Wunderfitz. Holmet ab rau, da steigst um 9:45 noch nicht ganz wach in die schülerfreie und halbleere Essbar ein, trillst schon wegen vor den Nah, schlägst dein Lokalblättle auf und freist dich schon auf eine ruhige Lektüre bis Sturgernunder. Und was passiert? Gleich bei der zweiten Station drucket so ein gutes Dutzend Leute in dein Wagen ein. Und statt sie sich wenigstens auf 3-4 Tiere verteilet, muss es gerade die eine bei meinem Platz sein. Schon wieder eine halbe Minute Verspätung heißt es für den Zug und für mich ist die Ruhe vorbei. Oh, du liebes Herrgöttle, Rentnerausflug. Auf einen Blick erkennbar durchs Rentnergrau, von der Kapp bis zu der orthopädischen Quadratlatsche. Und sie sind so unverschämt gut aufgelegt, schnattert und batschet und schätteret, dass ich gleich mein Blättle wieder zurück in den Rucksack stopf und mich Hählinge verfluch. Was musst du auch heute Sturgernunder? Wärst du häufig im Nest schracken geblieben und hättest da das Käseblättle studiert. Ein paar Stationen weiter habe ich schon alle Einzelheiten von der Diskussion gewusst, wo man in denen ihrem Pflege Pflichtling unterbringen soll oder auch gleich gar nicht. Oder was der Schuldes und seine Gemeinderät wieder verbosket und versemmelt haben. Am Rote Bühlplatz darf ich endlich aussteigen, weil ich ja endlich mal wieder ins Kunstmuseum am Schlossplatz zu meinem Lieblingsmaler Otto Dix gegangen möchte. Gott sei Dank versperrt da keine Warteschlange wie damals bei der Schwabe-Ausstellung der Weg zur Kasse und ich kann stundenlang ungestört die weltberühmte Bilder angucken. Und wie ich noch mal schöne Kaffeele mit Dörtle wieder zufrieden in meinen Zug Richtung Gai einsteig, wer hat wohl mein Wagen wieder komplett besetzt? Rentnertruppe von heute Morgen. Alle Alkoholfahnenträger sind gut abgefüllt von der Bäserwirtschaft im Remstal. Diesmal haben sie einen Witz nach dem anderen erzählt. Der Beste war der. Treffen sich zwei Rentner, sagt der eine. Du, ich fahr das Jahr mit meinem Jahreswagen nach England, sagt der andere. Aber Obacht, weißt du nicht, dass da Linksverkehr ist? Das ist fein nicht einfach zum Fahren. Ein paar Tage später treffen sie sich wieder. Fährst du jetzt tatsächlich nach England? Ah nein, ich habe den Linksverkehr auf der Straße zwischen Sulz und Hart mal ausprobiert und gleich gemerkt, wie mordsgefährlich das ist. Auf die Idee, man könnte mit dem Zug nach England fahren, ist der Mercedes-Fahrerschein nicht gekommen. Obwohl so ein Rentnerausflug mit dem TGV über Paris nach London doch sicher ganz lustig werden tät, meint der Wunderfitz. Das Geschichtle Rentnerausflug und nochmal 19 andere Geschichtle könnt ihr nachlesen in dem Büchle von Wolfgang Wulz, Holmet ab rau, meint der Wunderfitz. Mit ganz schönen Bildle vom Karl-Heinz Haaf. Alles farbig und sau witzig.

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1: Auf dem Land. Gläser von Sandra Lenzenmeier. Ich wohn gern auf dem Land. Da riecht Luft noch gut, nach frisch geschnittenem Gras, manchmal auch noch Mist oder noch Jauche, aber kaum noch Abgas. Ich wohn gern auf dem Land, da hörst nur Vögel zwitschern und Schafblöge, auch mal einen Traktor tuckern oder eine Mähmaschine fahren, aber selten ein Lastwagen. Ich wohn gern auf dem Land, da sind Geschäfte noch klein und Leute freundlich, da find ich immer einen Parkplatz und einfache Schwätzle, aber keine Hektik. Auf dem Land sind Uhren entstanden geblieben, aber sie gingen ein bisschen langsamer.

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0: Kennt ihr der Keith Richards? Der Keith Richards, kennt ihr den? Ist der Gitarrist von den Rolling Stones. Habt ihr dem schon mal ins Gesicht geguckt? Wenn du den anguckst, da ist also ein 100-Jähriger gar nichts dagegen. Zum nicht verstecken, wenn wir am Anfang Englisch singen.
1: Das klingt wahrscheinlich
0: wie Schwedisch. Ja, das, wir hätten es echt einfach probieren wollen.
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1: So, jetzt habe ich ein Gutzle gemacht. Das ist auch eines meiner ganz frühen Gutzle. Und zwar geht es um folgende Situation. Sie kennen das vielleicht aus dem eigenen Alltag, aus der eigenen Erfahrung, dass es tendenziell problematisch ist, mit Kollegen, Arbeitskollegen, Verwandten, Freunden, Bekannten Geschäfte zu machen. Tendenziell problematisch. Weil wenn Sie da zum Beispiel, ein sehr guter Freund verkauft mir eine Bohrmaschine, gebrauchte Bohrmaschine, 4 Wochen später ist sie kaputt, was mache ich? Ich kann mich schlecht beschweren, weil sonst die Freundschaft, die Beziehung gefährdet wird. Also schwätze ich nichts. Und deshalb rate ich Ihnen, lassen Sie von diesen Geschäften zwischen Bekannten, Verwandten, Freunden, Arbeitskollegen, lassen Sie die Finger davon. Ich habe nochmal eine ähnliche Erfahrung gemacht. Ein guter Freund von mir hat mir ein Auto angeboten, ein gebrauchtes Auto. Und dieses Auto war zusätzlich noch, zu dem ich diese Geschäfte kritisch sehe, zudem noch von einer Marke, die mir nicht so liegt. Und davon handelt dieses Gutzle. Es soll Ihnen Ärger in der Zukunft bewahren. Herr Generalmusikdirektor, bitte. Auch von den Beatles im Original. Gutzle von mir, ist klar.

0: Vielen Dank. Herzlichen Dank.
1: Ja, wir ältere Menschen, wir neigen ja dazu, dass man sagt, ja, früher war alles besser. 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
2: 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Herzlich willkommen zu einer weiteren Sendung von Mundart Radio stellt vor. Für die heutige Sendung war ich bei Ilus Herztropfen. Besucht haben sie im Prediger in Schwäbisch Gmünd. Bei ausverkauftem Haus haben sie dort ihr Programm Echte Elbler gespielt. Vor dem Auftritt haben sie ein kurzes Interview mit ihnen gemacht.
3: Es freut mich ganz herzlich, dass ich heute mal wieder bei Ilus Herztropfen sein kann. In Prediger, in Schwäbisch Hall sind wir das, in Schwäbisch Gmünd, oh je, jetzt hätte ich mich aber wieder verdauen. In Schwäbisch Gmünd sind wir natürlich, Ilus Stoll und Franz Auber. 22 Jahre Herztropfen habe ich heute gelesen. Das ist ja der Wahnsinn, wenn man sich das überlegt, wie lange das in dieser Ehe schon gut geht, die ja eigentlich gar keine Ehe ist. Gell?
4: Genau, ja. 22 Jahre Krieg und Frieden.
3: Genau, ja. Das ist aber heftig, ja. Lena und Malles, ihr habt gelesen, ihr habt 5 Programme, mit denen ihr da arbeitet. Macht ihr die immer parallel oder wie macht ihr das?
5: Ja, die laufen im Moment parallel, also, genau.
3: Ihr könnt wirklich jedes Mal im Prinzip geschwind mal umschalten?
5: Ja, natürlich, ja. Neuen wir dann halt geschwind damit. Der Anfang mit einer Schweizer Einleitung und dann haben wir das neue Programm wieder. Weil du hast ja ganze Woche jeden Tag anderes Programm, je nachdem, wie das buchet wird. Ja.
3: Das ist ja schon der Wahnsinn, da muss man ja Sachen im Kopf haben, dass man da immer geschwind rausgeht.
4: Ja, da darf man halt sonst nichts im Kopf haben.
5: Ja, genau. Oh, das klappt wunderbar.
3: Ja. Und das ist ja ein Feuerwerk von Sketchen und Ideen, die da dahinter stecken. Wir kommen denn da eigentlich dazu, dass wir da so viele verschiedene Charaktere dann spielen können?
4: Ja, Mensch, ich gebe es her. Erstens die Geschichte, da man muss halt die Leute aufs Maul gucken und dann schreiben wir Geschichte dazu. Und dann lernen wir es und dann unter dem Probe und so kommt dann der Charakter von dieser Geschichte richtig raus.
3: Also ist schon viel Probe dahinter, dass was wir da so zwischendurch immer wieder machen müssen, das ist klar.
5: Ja, ja, das stimmt. Wir dann auch immer wieder, sobald es ein bisschen Luft hat unter der Woche, wenn wir beieinander sind, proben wir immer wieder mal eine Geschichte, dass sie wieder sitzt und so läuft das ganze Jahr. Ja.
3: Und dann kommt einfach aus dem Leben sozusagen.
4: Ja, dann, ja, oder? Die Geschichte kommt rein aus dem Leben. So wie der Normalo auf dieser Welt ist.
3: Was auch schön ist, ist, dass er Lieder immer mal wieder singen. Das habe ich jetzt da das letzte Mal also richtig erstmal wahrgenommen, muss ich ehrlich sagen. Gell? Das ist mir noch gar nicht so auffallen. Und das hat das Programm so nochmal getoppt, will ich mal sagen. Das ist natürlich auch eine schöne
4: Geschichte. Doch, wir singen beide gern und das Glück haben wir, dass auch unsere Stimme gut zusammenpassen.
3: Das ist ein
4: Glück, da muss man nicht viel proben.
3: Ja, ja, ja. Und was ich auch mal bei irgendeiner Veranstaltung von euch mitgekriegt haben, sind auch nachdenkliche Sachen drin. Ja, gerade der Hugo Breitschmidt, der ja mit diesem Unsere Erde eigentlich ein Wahnsinns-Gedicht gemacht hat. Gell? Das haben wir ja auch immer wieder gebracht.
4: Ja, man hat einige Sachen vom Hugo Breitschmidt Gedichte, weil er hat uns da die Zusage gegeben, dass wir das nehmen dürfen. Und gerade das am Anfang, den Traum, den machen wir besonders gern, weil der passt einfach zu der heutigen Zeit.
3: Ja, das ist wirklich wahr. Und ich finde, das macht auch euer Programm rund, dass, wie gesagt, es gibt viel zum Lachen, ganz klar. Es gibt wunderschöne Sachen, wo man fast mitsingen kann und dann noch solche nachdenkliche Sachen. Das ist also wirklich schön.
4: Ja, das ist wichtig. Man kann nicht bloß lachen. Ja. Man muss auch denken.
3: Ja, in der heutigen Zeit ist das wirklich wahr. Ja, 2016 habe ich echt kennengelernt, eigentlich beim Sebastian Blaupreis, wo er den ersten Preis gemacht hat. Das ist ja jetzt auch schon wieder 9 Jahre her. Ist doch jetzt einiges passiert in der Zeit. Und was ja auch
4: fast. Aber das hat uns schon ein bisschen auch geklopft, dieser Preis, das muss man sagen. Das macht schon eine Runde.
3: Aber war er davor schon selbstständig oder hat er das erst danach noch angefangen?
4: Nein, wir waren vorher schon selbstständig.
5: Ja, das heißt, du warst selbstständig. Ich bin 2016, also in dem Jahr vom Sebastian Blaupreis, ab Februar, war bei mir Selbstständigkeit.
3: Und dann natürlich Hilus Herztrop im Fernsehen. Das ist natürlich auch jedes Mal. Donsdorf war ja das Erste, was er
4: da immer gemacht hat. Ja, mit der Fasnacht sind wir jetzt erst so im Fernsehen gekommen. Und jetzt hat sich ja der SWR auch überlegt, dass man Schwäbisch braucht. Und wir kommen ja auch erst abends um 22 Uhr dienstags mit der Comedy-Scheune. Aber der Schwab ist ja heute früher fertig mit dem Schaffen.
3: Ja, das passt auch. Das passt. Das ist gerade so schön, um dann auch ins Bett gehen, finde ich. Genau, also ich würde euch wirklich auch gern, auch dass das beim Benni ist. Da ein Aufhausen, gell, ist ja auch hinter viel Teufel, gell, aber ist auch eine schöne Geschichte. Ja, gell. Ja. Und ich meine, das freut mich ehrlich gesagt, wenn man gerade auf der SBR kommt, dass ich jetzt endlich merke, es ist gar nicht so schlecht, was da kommt.
4: Ja, man muss die Mundart schon noch ein bisschen pflegen.
3: Jetzt, wenn noch Musiker dazukommen, das wäre eigentlich schön, wenn da, so wie früher bei Hannes und der Bürgermeister, stumpf ist, wenn es mal zwischendurch mal spielen können. Da noch jedes Mal irgendein kleiner Eck dazwischen. Nur als kleiner Tipp, falls mal jemand fragt.
4: Also wenn wir da mal was zum Mitschwätzen hätten, dann sagen wir das.
3: Nee, weil die haben es wirklich schwer. Ich halt immer voll das Haus, das ist auch toll. Ja, man hat ein Wahnsinnsprogramm, aber in der Neibisch, das weiß er ja selber, da hat man ewig, bis man da dann schießt auf der Boden.
4: Ja, heutzutage muss man da richtig kämpfen. Ja. Aber man muss auch dazu sagen, ich persönlich habe jetzt schon 30 Jahre meines Lebens da reingehängt, dass wir so weit kommen, wie wir sind. Ja. Also das muss man schon sehen.
3: Ja, ich sag ja, man weiß, wie schwierig das ist. Ja. Ich schwätze mit viel aus der Szene. Ja. Echte Elbler, das Programm. Das darf mich auch noch interessieren. Was erwartet uns?
4: So wie wir auf der Alp da halt sind, wie die Land und Leute sind, wir haben es ein bisschen von den Hickerscheißer, wir haben es ein bisschen von den Einheimischen, von den Handwerker. Einfach, was so ein richtiger Elbler ausmacht, das sieht man in dem Programm.
5: Mit dem Umgang miteinander, genau. Von den Elbler und Haut die Städter natürlich, genau.
3: Ja, also in was für viele Rolle er da schon eingeschlupft, das ist ja der Wahnsinn, das ist absoluter Wahnsinn.
4: Ja. Es macht natürlich auch aus, wenn man so viel spielt wie mir, dann ist das schon.
3: Ah ja, klar.
4: Dann macht das, wird man da schon flink, erstens beim Umziehen und zweitens auch beim Umswitchen in eine andere Rolle, ja. Wird man flinker.
3: Ja. Nee, also wie gesagt, sicher jetzt noch nicht lange her, dass ich war in der Fässlermühle, gell. Da hast du wirklich, ich denke, das sei alles am Stück, obwohl er ja dauernd hat und sie und war schön manchmal so einer da und so. Also echt klasse. Vielen Dank, dass ihr heute mal da seid durfte
4: wir
3: wieder.
4: Danke, dass du da warst. Gell?
3: Und ja, wie gesagt, ich hoffe, dass ihr euch noch lange her. Gell? Und wie gesagt, vielleicht hätte es ja, glaube ich, das wäre so mein Wunsch an der SWR. Guckt, dass ihr auch immer mal wieder einen Musiker dazu einladet.
4: Ja, das machen wir bestimmt einmal. Alles klar, also, bis dann.
3: Dankeschön und ich freue mich aufs Programm.
5: Dank, bitte. Okay? Dankeschön, ja.
2: Und jetzt viel Spaß mit Ausschnitt aus Ihrem Programm.
0: Ja, ich habe vorher gesagt, wir schreiben unsere Geschichte selber. Und da überlegt man immer, mit was kann man den Menschen zum Lachen bringen heutzutage. Und da ist uns Apotheke eingefallen. Weil wir haben im Städtli eine kleine Apotheke und da hat so ein netter Apotheker und der erzählt Geschichten. Und da erzählen wir euch jetzt eine davon. Viel Spaß.
6: Heimat, du! Du weißt was? Ich verschnauf hier nämlich. Ja. Du lachst, weil ich bin das ganze Städtli rausgesprungen. Wenn du so gesprungen wärst, dann hättest du auch nicht mehr verschnaufen. Jetzt.
0: Grüß Gott, Herr.
6: Meier.
0: Meier.
6: Großes M und kleine Eier. Ja.
0: Ja.
6: Gell, so sei ich.
0: Jetzt, Herr Meier, wie kann ich Ihnen denn helfen?
6: Das ist recht, junge Frau, dass Sie da sind.
0: Ja, freilich.
6: Sie, ich wollte Sie fragen, sind Sie in dem Laden da hinten Komponent?
0: Sie meinen kompetent?
6: Ja, oder so, ja. Oder
0: natürlich.
6: So, ja.
0: Natürlich.
6: Das ist recht, junge Frau, ja.
0: Was hätten Sie denn gekauft?
6: Weil ich wollte fragen, ob es bei Ihnen da in der Apotheke so, helf mir, wie heißt das? Ja, die so wie Gradna-Tabletten geht.
0: Was möchten Sie?
6: Hat die so wie Gradna, gell, Talia?
0: Meinen Sie Viagra?
6: Oder so, ja. Oder so, ja.
0: Ja, das sind wir schon da.
6: Oh, gucken das Sie. Ist recht, ja.
0: Natürlich sind wir das. Gucken Sie, eine Pille vor dem Verkehr lädt auch im Alter das Gewehr.
6: Du weißt, war noch nicht mit da mal 4, 5 Stück. Du, noch hey, ja, noch wird schon einer helfen, gell? Ja, das ist recht, junge Frau. Ja. Dann sind wir es nachrichten,
0: jawohl,
6: gell?
0: Das sind die
6: wunderbar.
0: Sonst noch ein Wunsch?
6: Ja, Sie noch wollte ich Sie fragen, haben Sie so Einlagen in die Hosen, ne?
0: Ja.
6: Wisst ihr, wenn man inkompetent ist?
0: Sie meinen Inkontinent.
6: Oder so, ja.
0: Gucken Sie, das haben wir da.
6: Oh, haben Sie
0: diese Größe oder größer?
6: Nein, Sie dann mit der ganzen Packung. Das kann man ja immer brauchen.
0: Das brauchen wir immer und, natürlich.
6: Ja, das dann sind wir auch herrichten.
0: Ja, das ist Ihnen alles.
6: Das ist recht, junge Frau.
0: Ja.
6: Ah ja, gut.
0: Sonst
6: ja.
0: Noch ein Wunsch?
6: Ja, Sie, was ich Sie auch noch fragen wollte. Ja. Haben Sie so ein, wie sagt man da, das Schwab sagt, so ein Schmutz? Also ein Schmutz halt.
0: Einen Schmutz?
6: Ein Salb.
0: Eine Salbe, ja, das haben wir da.
6: Ein Salb.
0: Für was hättet ihr es denn braucht?
6: Zum Einreiben, wenn man wund ist.
0: Ah, da braucht ihr Wund- und Heilsalbe.
6: Ja, oder so,
0: gucken
6: ja.
0: Sie, das habe ich nicht da.
6: Ha, ja,
0: ganz dünn auftragen, die hilft Ihnen.
6: Aber da tut man eine Portion drauf und dann läuft das. Ja. Wie heißt es, wie viel hilft viel, gell? Ja. Oder, da, guck, du nicht da, du machst es auch so, gell? Ah ja, sie ist ja. Das dann sollen wir auch herrichten.
0: Genau.
6: Das ist recht, junge Frau.
0: Alles.
6: Ja. Neu, was ich Sie auch noch fragen noch wollte,
0: ja.
6: Haben Sie etwas für mein Rheumatismus?
0: Rheumatismus?
6: Ja, haben Sie da etwas?
0: Ja, da haben wir ein Schmerz gegeben. Haben Sie da Schmerzen?
6: Ja, mit dem Reismatis habe ich mal
0: her. Ja, das ist auch ein altes schwäbisches Wort.
6: Ja, sage ich doch, Reismatis. Ja.
0: Gucken Sie, da haben Ihnen ein Schmerzgel.
6: Oh, ja.
0: Das
6: dann,
0: hilft Ihnen.
6: Da tue ich auch eine Portion drauf, noch passt
0: so
6: auch.
0: Es,
6: oh, ja. Das dann sollen wir auch her. ja, natürlich.
0: Oh, das ist recht, junge Frau.
6: Genau.
0: Ja.
6: Ah, ja. Ja. Neu alles.
0: Neu, sehr.
6: Noch nicht.
0: Na, wollte ich Sie noch fragen, haben Sie auch, Herrschaft, wie heißt denn das? Ja, genau, Komodome in meiner Größe.
6: Ja. Sie möchten Kondome?
0: Ja, oder so, ja, oder so, ja.
6: In Ihrer Größe?
0: Ha, ja, es hat ja passen, oder? Gell? Ah. Das ist ja blöd, wenn das Ding nicht bei. Ja, es
6: ist nein, so viel ich sehe, haben wir das nur in Einheitsgröße.
0: Ja, was gibt's da? Wie viel? Wisst ihr immer? Ja,
6: einzeln gibt's die nicht. Die gibt's in 6, 12 oder 24.
0: 24. So, so machen wir's, ja.
6: 24 Stück?
0: Ja, ja, so machen wir's, ja. Ja, gell?
6: Ja, die muss ich Ihnen im Lager holen.
0: Ja, ja, das passt schon, das dann zum Herrichten,
6: ja,
0: gell?
6: Ja, das ist richtig.
0: Oh, das ist recht, junge ja. Frau. Oh, das ja, das ist gut, ja. Ja.
6: Sonst noch etwas?
0: Ja, na, wollte ich Sie noch fragen, haben Sie Heftpflaster am Stück?
6: Heftpflaster?
0: Ja,
6: ja, ja, natürlich, das haben wir am Stück, gucken Sie her.
0: Ah, ja.
6: Wenn Ihnen eine Hautfarbe ist.
0: Was gibt's
6: oder
0: da
6: eines,
0: noch?
6: Wenn Sie einen Verband machen.
0: Da nehmen wir beides mit, das können wir auch immer brauchen.
6: Ja,
0: gell?
6: Das ja. Haben wir wohl.
0: Das dann sollen wir auch herrichten.
6: Ja, das
0: oh, die junge Frau, das ist recht, junge
6: genau.
0: Frau. Ja, das ist recht, ja. Gut, ja. Ja.
6: Sonst noch etwas?
0: Oh ja, noch was ich Sie auch noch fragen wollte. Haben Sie etwas für meinen Blutdruck?
6: Ja, wie hoch ist der denn?
0: Also mein Blutdruck ist auf jeden Fall höher wie meine Rente. Ja, da braucht es auch nicht viel, gell? Das hast du gleich bei ihr genannt. Ja.
6: Sie, da müssen Sie aber vorher zum Arzt gehen.
0: Ja.
6: Ja, wisst ihr, da brauchen Sie ein Rezept.
0: Ah, ja.
6: Je nach Höhe kriegen Sie da ein anderes Rezept,
0: ja,
6: gell?
0: Ja.
6: Und dann kommen Sie halt wieder her,
0: das,
6: gell?
0: Das ist recht, junge
6: ja,
0: Frau.
6: So machen wir das.
0: So machen wir das,
6: genau,
0: gell? Dann haue ich alles als ob für den Gott, gell? Ich sage immer, eine gute Zeit und ein gesunder Leib, du noch passt mit miteinander, gell? Also mach.

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1: Auf hohem Niveau sind wir so froh, ja.

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0: So, ja, beim nächsten Liedle, da haben wir einfach mal eine Alltagssituation verarbeitet, die bestimmt einer von euch oder der andere kennt es bestimmt auch. Der Schwab wird vielleicht sagen, wenn zwei aneinander vorbeischwätzen. Ja? Kennt ihr das auch? Ja? Also, das Liedle heißt, was weiß ich?
1: Alles.

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1: 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Grüß Gott, herzlich willkommen zur Schwäbischen Sprechstunde. Der heutige Begriff, Latsche. Bei dem Wort, Schimpfwort, mehr männlich als weiblich, kam an Latscher, an alte Schuhe, Hausschuhe, Pantoffler denken. Aber auch Latscher, lässiges Gehen. Noch besser an einen einfältigen, tölpelhaften, läppischen Menschen, eben mit unschönem Gang. Darin enthalten ist auch Lallen, nicht mehr deutlich sprechen können, aus welchen Gründen auch immer. Es muss ja einer et evel gleich Sofa sein. Am Alp drauf und auf der Alp hat es früher an Lallesplatz gehen. Treffpunkt der Jugend vor dem Rathaus, in der Ortsmitte, vor der Mulke. Das hast du selber auch verstaumiesen, was da geschwätzt wird. Geschichtlich kommt das Wort von Latschare, Letare, der vierte Fastensonntag und dritte Sonntag vor Ostern. Volksetymologisch Latschare-Sonntag, da geht man nach Fischer ins Wirtshaus, isst, man bedenke in Württemberg, Schnecker, Stockfisch, es ist ein Tag oder für die Männer. Die Dettinger, ich bin ja selber einer, mögen es mir verzeihen, wenn ich einen Spruch verrate, den andere über uns sagen. Dettinger Latsche standet auf der Bruck und fanget am Muck. Zum Trost sei gesagt, trotz dem christlichen Vorlauf, meint auch der Warig, dass vieles ungeklärt ist.
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4: 24. Mai. Es ist geschafft. Mein letzter Arbeitstag. Endlich bin ich Rentner. Jetzt geht mein Leben richtig los. Ich will einfach das machen, an dem mich die verdammte Arbeit alleweil kindert hat. 25. Mai. Ich stand bald auf und weiß gar nicht, was ich als erstes tun soll. Der Rasen sollte man mähen. Ich sollte Dachrinne richten. Ich sollte Wasserhahne entkalken. Ich will der Vogelhäusle bauen. Und endlich mal Krieg und Friede lese. Ich treffe außer Nachbar vor dem Haus. Er ist auch Rentner. Er läuft orasiert im Jogginganzug rum. Sieht aus wie der Jörg Kachelmann nach 30 Tequila. Er glotzt den ganzen Tag die Nachmittagstalkshows. Und er löst auch noch Kreuzworträtsel. Das wäre fein nix für mich. Ich mähe also erst einmal der Rasen, putze die Dachrinne und fang mit einem Vogelhäusle an. Das Leben ist wunderbar. 2. Juni. Der Rasen ist gemäht, die Dachrinne sauber und das Vogelhäusle ist fertig. Die Piepmätzle kommen und trällert fröhlich. Ich fahr zum Turm, besorge Entkalker für die Wasserhahne. Der Turm ist voll mit Rentner. Ell Morgen trifft sich dort des krampfadrer Geschwader beim Holzzuschnitt. Triebe Tasse. Ich fahr heim und entkalk dir Wasserhahn. 7. Juni. Ich habe ein wenig länger geschlafen. Ich frühstück und auch kontrolliere, ob die Wasserhahne et nui Kalk angesetzt hätten. Noch mehr nur der Rasen und fahr zum Turm. Ich lass mir Holz für ein weiteres Vogelhäusle zuschneiden. Na, han ich zwei. Eins fürs Vogelmale und eins für Vogelweible. 22. Juni. Heute han ich bis Mittag geschlafen. Noch han ich nur ein Vogelhäusle für Behinderte baut. Danach der Rasen dunkt, damit er schneller wächst und ich nur öfters den mähen kann. Anschließend hat meine Frau und ich Tee getrunken. Ich gebe ihr einmal Tipps für den Haushalt. Aber ich habe den Verdacht, dass sie sie nervt. Zum Beispiel, wenn wir im Garten zusammen Darts spielen. Nicht, dass wir uns streiten, aber warum bebt sie immer vor dem Schmeißen mein Foto auf die Dartscheibe? 30. Juni. Ich will einmal mit anderen Menschen schwätzen und gang zum Doktor. Ein Haufen Rentner gingen zum Doktor, um einmal zu quatschen. Ich habe mir Prostata-Beschwerde ausgedacht. Aber er hat mich gleich wieder heimgeschickt. Prostata hat man bei Kassenpatienten in meinem Alter nicht mehr behandeln. Rentner haben genug Zeit zum Pinkeln. Ich habe bis um 2 Uhr geschlafen am 13. Juli. Noch habe ich den Rasen gemäht und der Vogelhäusle bestelt. Im Garten standet und hängen jetzt 28 Stück. Wo ich das 29. aufstellen will, sehe ich auf dem Rasen einen Brief liegen. Die Vögel haben geschrieben. Alter, hör auf mit denen scheiß Vogelhäusle. Wir sind satt und es ist uns gegenüber die anderen Tierle saumäßig peinlich. Mein Nachbar bietet mir Kreuzworträtselheftle an. Ich gucke mal rein. Russischer Fluss mit 7 Buchstaben. Was denkt der Idiot sich? Dass ich Zeit habe, mir im Atlas russische Flüsse mit 7 Buchstaben rauszusuchen. 1. August. Es geht insgesamt über 1000 russische

meinten wir, so das etwas für unsere Körper da, Wellness. So wie man Rentner ist, sollte man ja alles bloß noch mit Wellness haben. Und Wellness sollte alles bloß noch sein. Man sollte seine Seele baumeln lassen. Warum? Wenn man älter wird, baumelt am Körper sowieso schon so viel. Da muss die Seele da auch noch mit baumeln. Meine Olle schleppt mich zum Rentner-Yoga, zur Rentnersauna, zum Pilates. Pilates, das war für mich der Typ, wo der Jesus gekreuzigt hat. 12. November. Beim Rentner-Yoga soll ich die Figur machen, das Gnu liegt in der Morgensonne. Ich mache aber die Figur, der Arbeitnehmer betätigt die Stechuhr. Und ich fliege raus aus dem Kurs. 3. Januar. Ich habe mit Sport aufgehört. Bloß noch den Jogginganzug, den ziehe ich noch ganz gern an. Rasiere tue ich mir auch nicht mehr so oft. Auf der Straße bin ich schon von Obdachlosen gefragt worden, ob ich einen Euro brauchen würde. Mein Weib will mich aktivieren und kauft ein Dackeli. Das ist das End. Wenn der beste Freund von Mama eine Wurst mit vier Fies ist, der Burzel heißt, dann ist Zeit für ihn abstrettet. Dackel haben sie am Anfang vom 20. Jahrhundert in England gezüchtet. Das Ziel von der Züchtung war eine Nackerrolle, die kaum Pflege braucht. Ich schäme mich. Aber ohne Weg gange ich mit dem Spazierer. Da letzt bin ich im Wald auf einem Bägle gesessen und han vor mir so nah auf der Boden guckt und da sehen ich die Ameisen. Mann, die schaffet und schaffet. Von denen seid ihr da nicht. Ich bin in Rente und mach jetzt Pilates. 12. Februar. Ich bin anfangen nachts nicht mehr müde. Von was auch? Ich stand des der Weg auf, hock ins Auto und fahr durch dunkle Stadt. Ich komme an meiner alten Firma vorbei. Halt da, steig aus und streichle das Gebäude. Auf der Rückfahrt sehe ich an der Landstraße Türke auf dem illegalen Arbeitsstrich rumstande und warte, dass sie zur Schwarzarbeit angeholt werden. Traurig, dass so etwas geht. 3. März. Ich habe mich dunkel geschminkt, einen Schneizer nachgepeppt und in die Reihe von den Türken an der Straße gestellt. Serhat, Mehmet, Ügüv und Öcalan. Im Auto stellt sich raus, dass die eigentlich Franz, Theo, Günther und Willi heißen. Alle sind Rentner mit Pepp de Schneizer. Am Nachmittag schaffe ich auf einer Baustelle. Ich war noch nie so lang so glücklich wie an dem Nachmittag. 12. April. Ich fahre jetzt jeden Morgen mit den anderen Rentner auf die Baustelle. Nachmittags hocken wir beieinander und sinnieren, was wir noch alles machen könnten. Wir wollen eine Firma gründen, einen Konzern schaffen. Wir wollen Acker und Malochen. Auch mit 65 kann man noch viel bewegen. Eine Geschäftsidee für unseren Konzern haben wir auch schon. Vogelhäusle bauen.

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1: So, das nächste Liedli ist für uns, also für mich insbesondere, aber auch für die Band, ein ganz wichtiges. Was ihr nicht wisst, der Stefan und ich, wir machen schon unfassbar lang erfolglos Musik miteinander. Stefan, wie lang?
2: So, du sagst unendlich.
1: Jedenfalls hat er mir irgendwann angerufen und gesagt, Olli, du, ich habe eine ganz tolle Idee. Hast du Lust auf ein Mundart-Projekt? Dann habe ich gesagt, Mundart, Stefan, Schwäbisch. Das brauche ich, glaube ich, nicht. Ja, ich schicke dir mal zwei Lieder zu und dann kannst du das ja nochmal überlegen. Das erste Lied war Radler, das haben wir schon gespielt. Und das zweite war eben das My Heimat. Und ich finde, ja, das hat mir dann gekickt, das

Die NASA ist mit dem Mondraketen wegen einer kleinen Röhrle arge Nähter. Die suchen jetzt schon über ein Jahr eine Röhrle, wo noch dünner ist als wir hoch. Ja, die Amerikaner von Gott aus lachen. Niemand kann das Röhrle machen. Keine Firma in den USA bringt es den Röhrle nach. Ja, bei den Japanern haben sie gefragt, auch Chinesen haben sie geplagt. Doch alle sagen, so ein Röhrle, wo noch dünner ist als wie ein Herrle, das geht halt nicht, das kann ich zeigen, was halt zugleich ist, ist zugleich. Bis die NASA noch in ihrer Not im Schwabenländle gefragt hat, bei ihrer Firma da im Land, wo der Chef noch schafft mit Verstand. Der Chef, der hat an die NASA geschrieben, wir machen so etwas nach Belieben. Bloß sollten Sie uns noch erklären, wie soll das mit dem Anschluss wären? Brauchen Sie da ein Beideend, ein Ende oder brauchen Sie ein Ausgewinn?

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0: Bene.
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0: 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Grüß Gott. Herzlich willkommen zur Schwäbischen Sprechstunde mit Wilhelm König. Heute geht's um die Kugelfuhr. Zu dem Wort, zu der Sache, kannst du die unmöglichste Erklärung heiraten. Ja. Schreibt doch da einer oder ist einer gewesen, nach neuesten etymologischen Erkenntnissen, also wenn ich das schaue, heuer etymologische Erkenntnisse, stammt der Begriff aus der Zeit der großen preußischen Landeinwanderung im 19. Jahrhundert. Ich will es abkürzen, beim Heuer haben die norddeutsche Stadt viereckige Ballerkugler gemacht. Dann haben die schwäbische Bauern Probleme gehabt, das Heu auf die Ochserkarre zu laden und in die Schuhe heimzufahren. Lassen wir es. Das Wort und auch die Sache geht eher auf Gaukler, Narrer, Spaßmacher, lärmende Posten, geräuschvolle Späße, Scherze zurück. Auch ausgelassenes, mutwilliges Treiben, lärmendes Durcheinander ist gemeint. Das Wort wird unterschiedlich geschrieben, mal mit G, dann wieder mit K. Und es spricht für große Unsicherheit, auch unter den Experten. Jedenfalls, wenn mir die Kugel nehme, dann muss man wissen, dass mit Kugel auch eine Kapuze bezeichnet wird. Kennzeichen von Gauklern und Spaßmachern. Und was heißt Gaukler? Da steckt das Wort Schwanken und Wanken drin. Ein Besoffener schwankt und wankt. Fehlt noch die Fuhr. Da stellt man sich am besten die Aufruhr vor. Die Ruhe gehört zu rühren. Das heißt man auch Volksetymologie, wenn man bei der Sache einer Kugel statt an einen Gaukler Possereiser denkt.

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Ja, verehrtes Publikum, wieder geht ein denkwürdiger Abend zu Ende. Und was bleibt uns noch? Dankeschön sagen. Und da bedanken wir uns recht herzlich bei Ihnen alle für die nasse Händler, für das bombrafunde Herzler, für die leuchtende Eigler, ja kurz für alles das, was ihr uns heute Abend gegeben habt, wo wir gar nicht brauchen können. So, jetzt ist noch aber wirklich rum. Bloß einen Witz erzähle ich noch schnell. Kommt einer in den Baumarkt rein und sagt, ich hätte gerne einen 5er und einen 3er Bohrer. Da sagt der Verkäufer, Schorsche, du bist ein schöner Säckel, was willst du denn machen, du hast doch zwei linke Hände. Oh, ich möchte ein 8er Loch bohren. Ha! Schorsche, du bist ja noch blöder, wie ich denkt, kauf doch zwei 4er, dann brauchst du nicht umspannen.

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1: Los geht's.

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0: nicht, warum soll ich mir eigentlich ändern?
1: Weil so nicht lassen können, Sperda. Es muss alles im Fluss bleiben, verstehst?
0: Nein, weil Waschi kann mir eigentlich ganz gut leiden.
1: Ja, aber du bist die Einzige.

0: 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Es ist egal, kann ich gerade so bleiben, wie ich bin. 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
1: Ja, und ich mich womöglich auch nicht. Stell dir das einmal vor.
0: Und wer weiß, wen ich noch wäsche denn immer.
1: Außerdem ist es egal.
0: Ja, scheiße.
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0: Las malas. No, also da bin ich Eiger. Nein, da bin ich Eigen. Nein, ich meine, so bezaubernd ist doch die schwäbische Sprache nicht, oder? Ich meine, ein bisschen langsam, ein bisschen gemütlich, ne? Ich meine, bis wir uns recht überlegen, da ist gerade schon lange der Bach runter. Naja, wenn Sie wollen. An mir kann es ja egal sein, aber die Zuhörer, die kennen wir leider. Die werden sagen, das ist ein schönes Lettengeschwätz. Vielleicht ein schwäbisches Kinderlied, ja? Ja, bitteschön. Im Höfle, im Egele, da liegt der Gleitfregele vom Fritzle sein Wegele. Da kommt der Gleisgegele ins Hefle, ins Egele und frisst das Gleitfregele vom Fritzle sein Wegele. Moite schmeckt dem Gegele. So, da habe ich jetzt die ganze Schön- und Eigenheit der schwäbischen Sprache. Hä? Was? Nein, das ist ausgeschlossen. Nein, das kann man nicht mehr sagen, Joggele, das ist schon polizeilich verboten. Aber eins wird Sie vielleicht interessieren. In Amerika, da gibt es doch so kolossal viel Schwabe und die können nicht mehr so recht schwäbisch und noch nicht amerikanisch. Da war kürzlich einer hier, da haben wir das Joggele vorgesungen, das war erquickend. Interessiert Sie?
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Beim Schwab gibt's Dalla, Dulla oder Della. Ja, was ist denn in der Auto dir da denn? Da ist ja glatter dir verdall denn. Ja, verreck, da sind ja mehr noch Dalla denn. Und ihr wisset ja, Dalla, dir gönnt alle Weine hin. Kommt mein Nachbar, seid da schon Dull denn. Und sieht gleich, da sind ja etliche Duller denn. Der Buschbot hebt, seid hasch auch ein Dell denn. Denkt er nix. Ich hab noch mehr Deller denn. Hast jetzt ein Dall, ein Dull oder ein Dell denn? Oder gleich Haufen Daller, Duller oder Deller denn? Man kann sie alleweil ganz schnell erkennen, denn Daller, Duller, Deller kann alleweil nach innen.

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1: Unser Alp aus dem Buch Ebbes Guts aus Münzingen, geschrieben von Hilde Kreiner, gelesen von Sandra Linsenmeier. Wo der Herrgott seinerzeit das Land verdeult hat unter die Leute, hat er für uns Schwabenschau der schönste Deul auf die Seite da. Ich will sehen, hat er denkt, ob sie es wert sind, was ihn schenk, und macht schnell noch oberhalb vom Bodensee die Schwäbische Alb. Anfangs sind die Elbler zwar nix als Felsen gesehen, es ist wahr, aber noch in die Hände eingespuckt, das Unterste nach oben geguckt, Steine, Gläser, Pflanzen gesät, geschaffen, gewirkelt, früh und spät, jedes Fleckle Erde genutzt und mit allen Wetter trutzt. Da hat sich der Herrgott gefreut, wartet nur, ihr brave Leid, euer rauer Alp wird gewies, es allerschönste Paradies. So ist komme weit und breit, ist jetzt Alpe augeweit. Oh, die lichte Buchenwälder und die goldene Ährenfelder, Berg und Felsen überall, da und zell ein Wasserfall, Kehle Schatten am Gebüsch, Bächle spiegelklar und frisch, die Luft so grand ringsum, der Bluscht Silberdistel im August. Schmetterling und immer gesumm, Holderbosche und drumrum, graset schon vom steilen Hang. In der Luft ist Vogelgesang. Und von oben ganz in Ruhe guckt Schäfleswolke zu. Silber, Fäden, Spinnen, Fei fludert über die Heckenei. So ist zwischen Neu und Jahr der Altweibersommer da. Die Äpfel kriege traute Bäckle, Zwetschge ihre blaue Freckle, Hagebutze, Schlehenusse, alles ist jetzt reif da dusse. Das leichte Drink sind alle Farben, et eu oizis Blatt muss darben. Bis noch einmal ein rauer Weht, alles auf der Boden seht. Jetzt wird's Winter, jetzt ist kalt, aber Wiese, Berg und Wald hüllen tief und weich sich ein mit mer blühenden weißen Schnee. Mit den Schlitten, mit den Ski, Mädle, Buben, vorwärts, hü, alle sind mit ihrem Geschrei und mit Leib und Seele dabei. Zwitschert aber der erste Schwalb, noch wird's Frühling auf der Alp. Hat Wanderlust, die regt sich wieder in die Herzen, in die Glieder, raus aus eurer engen Kluft, nein in die Lung, die gute Luft. Unser Alp, komm, guck sie an, zieht jetzt ihren Brautstaat an. Nix als Schönheit um und um, da geht's Herz auf, da wirst fromm. Sind wir stolz, dass der liebe Gott grad für uns sei Alp gemacht hat.

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Noch schlotzet sie ihr Gläsle Wein und babblet miteinander.

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1: Mein lieber Freund, das mit der Schenkerei geht in unserer Familie meistens schief. Jetzt hat auch Mai in letzter Zeit vor liebreit strotzender Elfriede den glorreichen Eifalke, dass man an Ostern Geschenkle wieder versteckt. Und zwar im Haus hinne, weil es draußen nach ihrer Ansicht zu unhygienisch ist. Ich meine, früher sind die zwar auch dran gestorben, aber alle meine Versuche, ihre das zum Ausschwätzen, waren erfolglos. Und meine Jungen haben deshalb nicht widersprochen, weil sie sonst mit einem totalen Geschenkstopp hätten rechnen müssen. Also ist losgegangen. Mein Elfried ist am Ostersonntagmorgen schon in aller Früh auf leise Sohle durchs Haus trampelt. Vom männlichen, also schwachen Geschlechtsrecht unserer Familie hat niemand mehr schlafen können. Zum einen, weil Jeffe immer durchs Haus grummort ist und zum anderen, weil wir mit einem Auge am Schlüsselloch gegangen sind, um zum gucken, wo sie was hat. Aber weil unser Familienschmuckstück heller ist wie eine Halogenlampe, hat sie vorher das Kinderzimmer und unser Schlafzimmer von außen abgeschlossen und Schlüssellöcher mit Heftpflaster zugeklebt. Ich habe gerade in Erwägung gezogen, übers Fenster, um außerhäusliche Hilfe zu schreien, hat sie auf einmal die Tür aufgerissen und ist mit wehendem Nachthemd da gestanden wie der Hausgeist von der Burg Schreckenstein. Und dann haben wir unsere Geschenkle suchen dürfen. Ich bin mir zwar blöd vorgekommen, aber wie mein Elfried so mit leuchtenden Augen auf der Treppe gestanden ist und wie eine Mutation vom Napoleon heiß und kalt geschrien hat, habe ich ihr auch nicht den Spaß verderben wollen. Mich hat sie natürlich wieder am längsten suchen lassen. Die Jungen haben schon lange an ihre Krokanteier rumgefespert und mit ihren geschenkgeregten Computerspiel rumdo, da bin ich noch mit dem halben Oberkörper in der Waschmaschine rumgekrochen und habe mein Geschenkli gesucht. Gefunden habe ich es noch endlich in der obersten Schublade vom Geschirrspüler. Ich habe mir sehr halbe denke, dass ich wieder etwas kriege, was ich brauchen kann. Ein Flanellschlafanzug. Und zwar in einer Farbe, die hätte ich mir mein Leben lang nie selber gekauft. Schon beim Anprobieren habe ich gemerkt, dass der Schlafanzug an alle Ecken und Enden zwickt. Ich habe mich einfach wohlgefühlt da drin. Aber sag das doch einmal zur Elfriede, wenn sie ihn anguckt wie ein Bernhardinerhund und du genau weißt, wie schnell sie eingeschnappt ist. Ich habe wohl eingewendet, ob das nicht vielleicht eine Nummer zu klein sei, aber die Elfriede hat schon entschieden, dass der Schlafanzug passt und dass ich Platz genug drin hätte. Da bin ich froh gewesen, dass der groß genug war, weil mir selber ist er als zu eng erschienen. Also kam die erste Nacht nach der großen Wäsche. Die Elfriede hat bettfrisch überzogen gehabt und neue Schlafsache rausgerichtet. Und da ist er gelegen. Mein neuer Flanellschlafanzug. Ich bin schon mit meinem richtigen Widerwillen neigeschlupft und tatsächlich hat er beim Liegen noch ärger zwickt, wie ich das befürchtet habe. Ich bin halt meiner Lebtag in Frotteschlafanzug ins Bett gegangen. Die war schön bequem und haben sich dehnt so, wie man es braucht hat. Aber da sind meine Hosenbeinern aufgerutscht bis über die Knie und irgendwann habe ich meinen Schlafanzugsjack aufgeknüpft, dass ich mich ein bequemer drehen konnte. Und nachdem ich mich etwa 2 Stunden lang dreht habe wie ein Propeller, habe ich es einfach nicht mehr ausgehalten und habe ihn voll ausgezogen und unter das Kopfkissen gestopft. So bin ich von meinen Zwängen befreit, selig und entspannt eingeschlafen. Dass ausgerechnet an dem Morgen unser Markusle nach 3 Jahren wieder Anwandlungen kriegt bei den Eltern im Gräble zwischen den Betten zum Schlafen, hat ja kein Mensch ahnen können, am wenigsten ich. Bevor ich so richtig zu mir gekommen bin, hat er schon dicke geklopft und sofort wieder fallen lassen und dann ist er schreiend durchs ganze Haus gesaut mit der für die ganze Menschheit elementar wichtigen Nachricht, dass der Papa ohne Schlafanzug schlaft. Was in andere Familien gang und gäbe ist, hat bei uns ein mittlerer Sitteskandal ausgelöst. Meine Elfriede hat aus der Tatsache, dass sie ihr Ostergeschenkle verweigere, den Schluss gezogen, dass sie so nicht mehr mag und dass sie vermutlich im Geschäft eine andere hat. Ich habe das gesamte Wochenende darauf verwendet, meiner Elfriede zum klarmachen, dass ein enger Schlafanzug nichts damit zu tun hat, ob man eben mag oder nicht. Ich bin mir allerdings nicht sicher, ob sie das so richtig akzeptiert hat. Sonst hätte sie mir doch nicht der Schlafanzug in Geschäftstaschen eingestopft mit der Bemerkung, dass den noch halt durch im Geschäft weitermachen soll. Es grüßt dich ganz herzlich dein Fotoschlafanzug und Ehefrau, wo ihm eben glaubet, bevorzugender Freund Eugen Emberle.

0: jetzt geht Frau Kegeli.
1: Grüß Gott, Frau Peters.
0: Gell, Frau Kegeli.
1: Was, Frau Peters?
0: Morgen ist der 1. Mai, gehen Sie auch wieder zum Blocksberg, Frau Kegeli.
1: Ah ja, ich mache mir einen Hexenmix, dann haben wir die Walpurgisnacht gefeiert. Gell?
0: Was heißt da Hexenmix, Frau Kegeli? Ich mache mir eine gescheite Maibohle.
1: Ah nein, nur mit einem Hexenmix kann man zum Blocksberg fliegen, Frau Peters.
0: Ich brauche da keinen Hexenmix, da kommt ein Schaumwein in die Maibohle. Nein, da,
1: ja, da flüge ich mir jetzt ein bisschen Pilzenkraut für den Hexenmix da, gell?
0: Oh, no, no. Kräuterlikörle.
1: Und für mich da so noch ein paar Tollkirschen rein, gell?
0: Und in der gescheite Maibohle gehört auch noch ein Zwetschgewässerle, gell?
1: Also in meinem Hexenmix fehlt doch jetzt bloß noch der giftige Fingerhut, gell? Jetzt nein, damit so, jetzt.
0: Die Maibohle schmeckt ja schon gewaltig, Frau Kegeli.
1: Ja, mein Hexenmix, der turnt auch schon ein bisschen, gell?
0: Also ich finde meine Maibohle besser und mit einer Kuppeile, weil so ein Blocksberg, da schütten wir jetzt noch ein Häfel Jamaika rum, nein, gell?
1: Und in meinem Hexenmix kommen noch ein paar Fliegenpilze rein, gell? Jetzt.
0: Ich bin ja schon ganz angeheitert, Frau Kegeli. Und jetzt hat zum Schluss noch ein Fläschle Sekt drauf.
1: Ja, bei mir fehlt jetzt auch bloß noch ein Psilocybin-Pilzle. Nein, damit mit dem Pilzle jetzt, gell?
0: Oh, Frau Kegeli, jetzt habe ich doch eine gescheite Maibohle.
1: Ja, mein Hexenmix ist jetzt auch nicht ohne, Frau Pilz, gell?
0: Die Bohle schmeckt bei mir dreht sich schon alles.
1: Ja, Frau Peters, bei mir geht jetzt auch die Bewusstseinserweiterung auch schon los, gell?
0: Mir wird es ganz schlecht.
1: Was? Ja, was?
0: Ich muss auf dem Boden liegen.
1: Ja, also ich nicht, Frau Peters. Ich schwebe schon an der Decke. Gucken Sie, ich schwebe.
0: Frau Kegeli, ich habe zu viel von der Bohle getrunken.
1: Ja, also Frau Peters, ich fliege jetzt zum Blocksberg. Ich fliege jetzt los, gell?
0: Aber ich will doch auch zur Walpurgisnacht und umfliegen und feiern.
1: Na, fliegen Sie doch mit, Frau Peters. Will Sie nicht mitfliegen?
0: Ich gucke mir hoch, Frau Kegeli.
1: Ja, nein, heben Sie sich da. An dem langen Hefezipfel.
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0: Grüß Gott, Frau Kegeli.
1: Grüß Gott, Frau Peters.
0: Der April weiß nicht, was er will.
1: Ja, gerade bei der Kehrwoche, da könnte man sich gerade eine Sekunde umstellen, gell?
0: Und wenn wir kehren, dann fängt es gerade an zum Schneien.
1: Ja, wenn man den Schnee wegschiebt, dann gibt es ja plötzlich wieder 20 Grad.
0: Ja, man muss gerade ein Kombigerät haben, einen Schneebesen mit einem Sonnenschirm.
1: Ja, ich habe da so eine Erfindung gemacht, Frau
0: Peters. Warte, das geht, das gibt es nicht, Frau Kegeli.
1: Ja, da, guck, da haben so ein Gerät.
0: Ja, warte. Ja, ja, da ist ein rotes Knöpfchen, ja. Wenn man da drauf drückt,
1: dann schaltet es der Trottoir besser an.
0: Ja, für den groben Dreck. Und was ist denn das da für das blaue Knöpfchen?
1: Ja, für den Sonderdreck.
0: Hundekot, alte Kaugummi, wunderbar, Frau Kegel. Und für was ist da das weiße Knöpfchen?
1: Da fasse ich Schneeschippe aus.
0: und
1: beginnt zu schippen. Und wenn da plötzlich wieder die Sonne scheint,
0: ein geiles Kombigerät, Frau Kegeli.
1: Ja, so wird auch im April die Kehrwoche perfekt.
0: Und für was ist da das gelbe Knöpfli?
1: Da, das ist meine Fernbedienung zum Backherd.
0: Und wenn die Kehrwoche fertig ist?
1: Da ist da sofort das Hefezöpfli fertig.
0: Da muss man aber immer rechtzeitig auf rechte Knöpfli drücken bei der anstrengenden Kehrwoche.
1: Ja, nein, da schalte ich jetzt die Automatik an. Die erkennt von selber, was man gerade machen muss. Jetzt.
0: Ein Schneesturm kommt.
1: So, jetzt kommt der Hitzewelle.
0: Jetzt gibt's nicht. Ja, jetzt kommt ein Regen.
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In Bravo ist er wieder so eine Serie. Sex mit 16. Und im Kino Schulmädchenreport. Nummer 25, 26, was weiß ich. Ob es wirklich so ist, wie im Film, sieht immer so einfach aus. Mir wird ganz schlecht, wenn ich dran denke, an heute Abend. Aber sie mag mich, das hat sie gesagt. Und einen Kuss, einen richtigen Kuss angekriegt. Vielleicht sollte er erst mal mit ihr schwätzen über das Ganze. Und der Tommy, der kam immer. 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

Habt ihr Männer schon mal darüber nachgedacht, warum es uns überhaupt gibt, was unsere Aufgabe ist hier auf Erden? Unsere Hauptaufgabe ist, Frauen glücklich zu machen. Das weiß eigentlich jeder Mann, das wissen wir alle, aber es ist nicht immer einfach. Aber wir Männer geben nicht auf. Wir nehmen die Aufgabe immer wieder aufs Neue an. Bevor überhaupt eine Gelegenheit uns gegeben wird, Frauen glücklich zu machen, müssen wir sie erst mal kennenlernen. Und das ist auch nicht einfach. Und selbst wenn es gut anfängt, kann es immer noch gnadenlos scheitern. Von einer solchen Situation handelt das erste Gutzle des heutigen Abends.

0: Das ist gut für die Figur.
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0: die war auch mal so jung, gell? Wenn nicht sogar noch jünger. Und ich war auch mal dünn, wenn nicht sogar noch dünner. Und ich war auch mal dumm, wenn nicht so... Oh, halt einmal. Hätte jetzt beinahe was gesagt. Ja. So ist es noch auch wieder, gell? So ist alles nicht so einfach, wie man es doppelt nimmt. Man muss nehmen, wie es kommt. Es kommt, wie es kommen muss. Was sein muss, muss sein. Es kann keiner seinem Schicksal entgehen. Immer noch Alltag aufständen kann und sein Sächlicher. Muss halt jeder sein Päckchen tragen. Das ist der Lauf der Welt. Das Leben ist kein Schleckhafen. Zu viel ist bitter und wenn's Honig wäre. Was zu viel ist, ist zu viel. Gescheiter, man denkt alles, was man sagt, als man sagt alles, was man denkt. Wer nichts denkt, kann auch nichts vergessen. Von nichts kommt nichts. Da sagst du am besten nichts noch, kommst du nichts nein. Wenn nur der Herrgott gesund bleibt. Naja, so ist es noch auch wieder, gell? So ist. Muss ja nicht immer etwas geschwätzt sein, wenn es einem im Maul zu langweilig ist. Ein stiller Mensch ist ruhig. Wenn du nichts Gutes über Apple zum Sagen hast, sollst du lieber deine Gosche halten. Vor eine böse Gosche kann man nicht nachstehen. Einem bösen Hund gibt man 2 Stickler Brot, gell? Ja. Es gibt schon böse Leute. Oh, es gibt auch böse Leute. Aber sowas von böse, das hätte ich nie gedacht. Im Leben nicht hätte ich das denkt. Ich hätte mein Hand dafür ins Feuer gehen, obwohl eigentlich hätte man sich das denken können, gell? Im Grunde genommen habe ich es mir immer so gedacht. So ein Menschle, so ein Lampermenschle, das Luder, die Fleckenhupfere, die Dorfschnalle, das Hurenmensch. In der im Alter noch rambussieren, da muss man sich doch echauffieren und alterieren. Alter schützt vor Torheit nicht, Liebe macht blind. Naja, sonst hätte sie auch keinen abgekriegt, so wie die aussieht. Obwohl er ist auch nicht mehr der Jüngste. Dort hat der Ostroll, der jetzt sagen, der soll froh sein, wenn er noch Bronze kann. Je oller, desto doller, gell? Wenn eine alte Scheu brennt, hilft kein Löschen. Auch eine alte Kuh schlägt gern noch einmal ein Salz, aber nicht bei uns, gell? Wir sind anständige Leute, da muss man sich doch aufregen. Aber ich will mich nicht aufregen, das regt mich bloß auf.
1: Meine Gedichte sind meistens in Maulart verfasst. Ja, weil im Schwäbischen, da gibt's ja keinen Mund. Drum ziehe ich unser Maulart, der Mundart vor. Das ist eigentlich der einzige Grund. Doch wer unser Ländle nicht so gut kennt, kann nicht wissen, da ist etwas faul. Dass man Hochdeutsch der Schnabel leichter verbrennt, wie wir mit der Gosch unser Maul.

0: dir das jetzt erklären, dass du das auch verstehst. Eine Flatulenz. Das ist, weißt, wenn der Vergaser nicht recht funktioniert. Also, pass auf, wenn der Schadstoffausstoß verbunden mit starker Geruchsbildung, wenn der Auspuff, wenn es flattert, verstehst?
1: Sagt man nämlich Furz. Das habe ich mir gedacht, dass ich euch da damit eine Freude mache. Also gut, Moni, dann mache ich halt Stäble. Das ist was zwischen feste Masche und Luftmasche, okay?
0: Ja, willst du vielleicht auch noch seitliche Flügel anhäkeln?
1: Ah, Mensch, das ist gut, dass du sagst, Moni, wir hättet ja eine kochbare Wolle nehmen sollen. Ja, ja, weil wenn da eine menstruiert...
0: Dann vergiss auch nicht den Tunnelzug fürs OB-Fädel mit einzuhäkeln. Halt du dich lieber an die Männerkollektion.
1: Was für eine Männerkollektion?
0: Ja, wo man das Innentäschchen mit reinhäkelt. Ja, fürs Verhüterli. Modell Safer Sexpants.
1: Oi, Verhüterli. Ja. Nein, das wäre die Warmbrunner-Funktion. Nein. Dann wäre ich doch lieber für die Casanova-Unterhose. Weißt du, die hat so eine Art Präservativgürtel, Magazingürtel außenrum.
0: Ach, ich wäre eher für die LKW-Pannenreizwäsche. Weißt du, ein Slip in Warnwestenfarbe mit integrierter Warnleuchte, dann kannst du zum Räuferwechsel so ausstehen.
2: Jesus, neu, wer ruft denn jetzt schon wieder um die Zeit an? Ja, bitte?
3: Hallo? Na, bist du's?
2: Neu, ich?
3: Hallo? Hörst du mich?
2: Ja, ich höre dich gut. Du brauchst nicht so zu schreien.
3: Ich habe zuerst gedacht, ich wäre falsch verbunden.
2: Hä, wieso? Hast du mich nicht verstanden?
3: Doch schon, aber es hätte ja sein können, du tätest mich nicht hören.
2: Doch, ich höre dich gut, im Gegensatz zu dir.
3: Hallo!
2: Ja, was ist denn? Warum hast du denn eigentlich angerufen?
3: Ja, es ist immer eine Entfernung.
2: So laut wie du schreist, können wir ohne Telefon telefonieren.
3: Hörst du mich jetzt?
2: Ich habe dich schon immer gehört. Warum rufst du denn an?
3: Ich ruf dich grad an.
2: Ja, ich hör's.
3: Du, ich habe ein neues Handy. Hörst du mich?
2: Ja.
3: Ein ganz modernes. Mit dem kannst du nicht bloß telefonieren, da kannst du auch fotografieren. Soll ich dir mal fotografieren?
2: Das ist doch Quatsch, du siehst mich doch gar nicht.
3: Bitte?
2: Du siehst mich nicht.
3: Naja, das ist auch ein Telefon, ist ja kein Fernseher. Verstehst du? Hallo?
2: Ja, ich hör dich gut. Leider.
3: Ich hör dich ganz, ganz schlecht. Es rauscht so. Oh, ich komme mit meinem Handy sogar ans Internet.
2: Warum?
3: Ja, das habe ich mir einbauen lassen.
2: So?
3: Ja, doch warum ich dich anrufe? Ich hätte gern deine Nummer gespeichert. Das geht nämlich auch. Sagst mir deine Nummer.
2: Du hast sie doch angerufen.
3: Ja, aber nicht gespeichert.
2: Die Nummer steht auf dem Display.
3: Ja, auf deinem oder auf meinem? Ja,
2: auf deinem natürlich.
3: Natürlich, natürlich, das kann man euch mal bitte freundlicher sagen.
2: Was hast du denn für ein Handy?
3: Ein ganz neues.
2: Ja, also neu, ich meine die Marke.
3: Ach so, ich glaube Utopia heißt es.
2: Utopia, oder? Mhm. Du meinst Nokia?
3: Sage doch, ein ganz neues, frisch aus dem Laden, ein Smartphone.
2: So, ja, mit Vertrag?
3: Neu, 10 € hat's bloß gekostet.
2: Ja, no, hast du einen Vertrag gemacht.
3: Mit wem?
2: Ja, mit deinem Anbieter.
3: Ah ja, das war ein Sonderangebot. Ich darf das 2 Jahre behalten, dann kriege ich wieder ein neues.
2: Genau.
3: Nicht blau, neu. Das ist mehr so dunkel schwarz-grau und hat an der Seite so einen kleinen Druckknopf.
2: Wie, ein Druckknopf?
3: Ja, so ein Schalterle halt zum Bedienen, gell? Zum Antatschen, verstehst? Ich muss mich jetzt damit auseinandersetzen und die Bedienungsanleitung mal lesen.
2: Ja, mach das, bevor du wieder mit jemandem telefonierst.
3: Es ist halt noch ganz neu und da muss man zuerst damit zurechtkommen.
2: So ist's.
3: Also, noch lege ich jetzt auf, gell?
2: Ja. Hallo? Du musst ausschalten.
3: Hallo?
2: Den Knopf drücken.
3: Hallo?
2: Ja? Hallo?
3: Wo soll ich denn den Knopf?
2: Nein, ausschalten. Einfach ausschalten.
3: Das sagst du so. Wo ist denn der Stecker?
2: Nein, drück einfach.

0: Aber wo soll ich nachdrücken? Na, halt jetzt
1: nein, so schnell geht es doch nicht. Hey, jetzt mal ganz ruhig. Ganz ruhig, habe ich gesagt. Jetzt wart doch
0: das
1: mal.
0: Das geht nicht aus.
1: Ach, jetzt beruhig dich doch.
0: Ich habe mich verkauft. Ja, so ein Schrott, das tausche ich wieder
1: langsam,
0: um.
1: Langsam, langsam.
0: Aber, Betrüger. Aber.

0: 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Wer aber macht bei diesem lukrativen Geschäft nicht mit? Du Brieftaube, indem du dich weigerst, dir auch mal ein Buch ans Bein binden zu lassen. Einen Solzhenitsyn, einen Böll, einen Sarrazin von mir aus, ne? 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It is necessary that you improve your business. 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Na, die Lufthansa fliegt täglich Frankfurt-Singapur. Du nicht mal jeden Monat? Was ist da los, Brieftaube? 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
1: Ja, und dann, wenn du so viel unterwegs bist, dann lernst du auch brutal viel Leute kennen. Die Leute, die mich kennen sollten, die kennen mich nicht. Zum Beispiel Polizei in Baden-Württemberg. Von denen kennt mich keine Sau. Haben wir Polizist da heute? Polizistin, Polizist? Wo? Leck mich! Da, echt? Du bist Polizist? Nein, endlich kennt mich einer! Ha? Super, ein echter Polizist da. Das ist der Hammer. Wo bist du unterwegs? Gebinge! Ja! Wäsch du bei ihr auch? Nein, ich hab den Haupttreffer gezogen, das ist der Hammer. Nee, weil es ist ja so, seit ich international unterwegs bin, habe ich brutal viel mit der Polizei zum tun. International, wisst ihr, was es ist, oder? International. Ich erkläre es euch, pass auf. International ist, wenn ein Amerikaner immer Schotterrock, ein Japaner, ein bayerischer Dundel auf englisches Schiff, das unter russischer Flagge fährt, in andalusischer Nachbarn, griechischem Wein und ungarischer Musik hinter spanischer Wand, französisch verführt und sie mit Schweizer Franken zahlt. Das? Ja. Was sieht's denn da mit den Leuten? Neulich, weißt du? Fahre ich auf der Straße, auf einmal kommt hinter mir einer, gibt mir die Lichthub, du drei Finger auf. Denke ich, was will der von mir, gell? Bin ich weitergefahren, der gibt wieder Lichthub, wieder drei Finger auf. Denke ich, was denn das wollen, was will denn der, gell? Überholt er mich neben mir nach, guckt so mal rum, zeigt wieder die drei Finger. Guck ihn um, gell, macht der Scheibenwischer, so, hier, Schafsegelbläder, hä? Der wieder hinter mir, wieder Lichthub, wieder drei Finger. Und dann waren wir's blöd, gell? Dann hat der Mittelfinger auf, da ich sag, so, jetzt, gell? In dem Augenblick, wo er sei Licht aufs Dach, Polizei, bitte folgen. War lustig. Mir rausgefahren, sagt er, grüß Gott, Polizei. Sag ich, ja, was? Sagt er, haben Sie gesehen, dass wir drei Finger aufgehoben haben? Ja, sag ich, freilich, aber da darf man ja 80 fahren, keine 30. Sagt er, ja, schon, Kollege, aber wo ist Ihr Gurt? Ist er nicht angeschnallt, das kostet 30 Euro. Sag ich, oh, scheiße, ist mir irgendwie raus. Sagt er, so? Oder wenn sie uns nach der Mittelfinger zeigt, sage ich, haben bloß 10 dabei.

0: Na, hat es 50 gekostet, gell? Aber es war mir's wert. Nee. Hast du mit der Polizei, bei mir ist ja so, ich bin ja immer nachts unterwegs. Ja, wenn ich fertig bin mit dem Auftritt, wenn ich irgendwo bin, ist meistens so 12 für euch, bis ich heimkomme. Und dann lauert es ja überall. Die Raubritter der modernen Zeit. Hinter jedem Busche. Neulich auch haben sie mich angehalten, nachts um uns. Ich hab's gewusst, ich war ein bisschen schnell. Nachts um uns. Auf der belebten Landstraße. Zwischen Wäsche, Biere und Bierebach. Und da laufen nachts viele Kinder rum. Muss schon mal kontrollieren, verstand ich. Und dann haben wir die saublöde Frage, wenn die angehalten warst, weißt du? Na, aber Sie wissen, warum man sie anhaltet. Da habe ich noch so gesagt, Lass mir raten, Tellermützle. Du bist einsam und suchst nach Liebe. Ha?
1: Na, schon besser wurde, gell? Hat er gesagt, haben Sie Alkohol? Er sagt, du, als ein Bettler kannst wandern, von mir kriegst du nichts, verschwindet. Sag ich, da haben Sie was gegen Alkoholprobe? Sag ich, kein Problem, in welcher Wirtschaft fangen wir an? Ich habe Zeit. Sag ich, den Motor abstellen? Sag ich, ja, wo noch? Sag ich, der neue Motor aus? Sag ich, um Gottes Willen, hat er bis, hat er noch nie gemacht. Sag ich, da steigen Sie mal aus, ich glaube, Sie haben etwas gesoffen. Sag ich, Herr Oberschützer, Grenadier, jetzt mal ohne Scheiß. Ich habe nichts getrunken. Sag ich, da steigen Sie mal aus, ich mache einen Test mit Ihnen. Ich sage, bitte, testen Sie. Hat er gesagt, stellen Sie mal vor, Sie fahren eine Straße entlang. Auf der Straße kommen Ihnen zwei Lichter entgegen. Was ist denn das? Ja, klar, ist ein Auto. Sag ich, ja schon, aber was für uns? Ein Volvo, Audi, Mercedes. Sag ich, das weiß doch ich nicht. Sag, das hätte ich ganz gewiss, sie haben besoffen. Sag ich, nein. Das ist doch nochmal ein Test. Sie fahren die gleiche Straße entlang, Ihnen kommt ein Lichtelein entgegen. Was ist denn das? Sag ich, ja, wenn das ein Lichtelein ist, dann wird es wohl ein Motorrädelein sein. Sag ich, ja schon. Aber was weiß? Honda, Kawasaki, Suzuki. Sag ich, das weiß doch ich. Sag, das hält sich ein bisschen im Sofa. Sag ich, nein. Und dann waren wir blöd, gell? Dann hat man das dritte Sigomatikringle oben ausgedruckt. Das rote. Ihr wisst, wenn das rote Ringle ausfährt, dann pfeift der Kessel. Ne? So weit war's. Dann habe ich gesagt, jetzt mache ich mal einen Test mit Ihnen, wenn es nichts ausmacht. Sag ich doch, bitte, testet Sie. Dann habe ich gesagt, jetzt stellen Sie sich doch einmal vor, Sie fahren die Straße entlang. An der Straße steht ein leicht bekleidetes Mädchen. Mini-Rickle, angeschmiert bis zum Gartenheim. Oben hängen Äpfel raus. Was ist das? Sag ich doch, ja klar, ist eine Nutte. Sag ich, ja schon. Aber was für eine? Ihr Frau, Ihr Mutter, Ihr Tochter... Gut, ich muss dazu sagen, das Ganze war nicht ganz billig. Aber war mir in dem Augenblick scheißegal. Weißt, manchmal da lupft was einfach der Seier. Wenn du nachts am Eis angehalten wirst, du willst heim ins Nest, du kommst vom Schaffen. Und dann stand jetzt da. Da geht das kotzen, was ich vor 8 Tagen fressen habe. Ich sag's euch. Und kennt ihr das, wenn sie mit ihren Segel da mit Taschenlampe kommen? Da hockst drin und dann kommen sie links und rechts mit ihrer Segeldomme Taschenlampe. Voll in die Fresse. Neulich auch nachts am Eis, ich im Auto drin, die haltet mich an. Links und rechts Taschenlampe. Dann habe ich beide Fenster runtergelassen. Hab hinausgeguckt. Sag ich,
2: Ja, Bube. Ja, was ist auch mit euch los? Da sind wieder scheiße drauf, weil ich mir mal gleich angezogen hat, oder was ist los? Gut, das kann man machen. Muss man aber nicht. Wenn wir mal ganz gut drauf sind, geht ihr mal einfach so in der Polizeiwache rein und sagt, grüß Gott, ich wollte euch bloß schön sagen, dass mein Dackel gestorben ist. Dann normalerweise fragen sie, was geht das uns an? Und sage, ja, ich denke, man muss die nahe Verwandtschaft schon irgendwie benachrichtigen. Müssen die halt den Fluchtweg auflassen, das ist wichtig, ja. Muss gucken, dass er hier oben schnell wegkommt. Ich sehe schon, er macht sich Notizen. Ich kenne übrigens eine super Methode, wenn ihr wirklich einmal schnell wart und ihr werdet angehalten, wie ihr den Polizist, der euch anhält, total unglaubwürdig machen könnt, dass euch nichts passiert. Will er doch mal hören, wie das geht? Brauche ich zwei Polizisten, warte mal. Norbert. So. Jetzt weiß ich, ich glaube, der echte Polizist darf ich nicht nehmen, weil ich glaube, da kriege ich die Probleme, gell, wenn sie da sowas machen, oder? Oder? Oder geht es bei dir? Das ist mir egal. Also, du bist da?
3: Ich bin Peter.
2: Peter, servus. Dann nehmen wir den Peter einfach mal mit mir mit. Peter. Peter. Geil. So. Jetzt Peter. Du bist eigentlich der Chef, das ist klar. Jetzt brauchen wir für dich noch einen Azubi. Das wäre doch was für dich, oder? Ja? Ja? Ja, komm. Peter, mal hinein. Du bist der? Tobi, jawohl. Tobi und der Peter. Peter, du bist der Chef. Das heißt, du darfst nochmal im Büro Platz nehmen. Super, gell? Das ist... Tobi, du bist der Verkehrspolizist, der mich anhält. Das ist dein Text. Ich gebe dem Peter schon mal sein, dann kann er schon mal auswendig lernen, bis er da ist. Tobi, das ist dein Mikro.
4: Alles klar.
2: Ich muss dir vorstellen, du hältst mich jetzt an. Ich weiß, ich warte schnell, wie immer. Ich werde jetzt vom Tobi angehalten. Tobi, hau rein.
4: So, jetzt bitte. Kann ich bitte Ihren Führerschein sehen?
2: Führerschein? Oh, das ist schlecht. Den haben wir schon vor ein paar Monaten abgenommen. Hätten wir den verschlampert oder was? Du, wenn der Fall weg ist, ist Teufel los, das sagt er, du. Schlamperlade da.
4: Aha. Kann ich dann bitte den Fahrzeugschein sehen?
2: Fahrzeugschein? Oh, das ist auch schlecht, weil das ist ja gar nicht mein Auto. Das Auto habe ich ja gestohlen. Aber ich glaube, ich habe etwas gesehen, wo ich meine Pistole ins Handschuhfach reinhabe.
4: Was? Sie haben eine Pistole im Handschuhfach?
2: Ja, natürlich, den habe ich nicht, weil der Besitzer vom Auto habe ich abknallt und die Leiche stark im Kofferraum.
4: Das auch noch. Sie haben eine Leiche im Kofferraum.
2: Ja, natürlich, du musst den Kofferraum da im Beifahrer sitzen, fängt das Meichel an, weißt du, das ist nichts.
4: Ja, das geht nicht, jetzt muss ich Verstärkung holen.
2: Verstärkung, also. Ja, bis Verstärkung kommt, das dauert immer, das ist normal. Das ist... Der Chef.
5: Wo sind wir?
2: Opa, da aufhören wir wieder.
5: Vorne wieder.
2: Jawohl. Ah, will er schon wieder Text wegschreifen, gell?
6: Kann ich bitte Ihren Führerschein sehen?
2: Führerschein? Kein Problem, bitteschön, da.
5: Danke.
6: Wem gehört das Auto?
2: Das Auto ist meins, dann ist der Fahrzeugschein, bitteschön.
5: Danke.
6: Können Sie bitte noch das Handschuhfach öffnen? Ich möchte kurz prüfen, ob Sie eine Pistole dort deponiert haben.
2: Eine Pistole in meinem Handschuhfach? Das werden wir nicht, müssen wir mal reingucken. Was habe ich drin? Red Bull, vergammelt Snickers, aber sonst habe ich nichts drin. Ne?
6: Kann ich da noch einen Blick in Ihren Kofferraum werfen? Meine Mitarbeiter sagten mir, dass sich darin eine Leiche befindet.
2: Eine Leiche? Oh, okay, Jesus Maria. Da müssen wir mal geschenkt gucken. Das würde mich jetzt auch interessieren. Was habe ich denn drin? Verbandskasten, Wandräger, Ersatzreife. Aber sonst nichts. Tut mir leid. Keine Leiche.
6: Das verstehe ich jetzt überhaupt nicht. Der Polizist, der Sie angehalten hat, sagte mir, dass Sie keinen Führerschein, das Auto gestohlen, eine Pistole im Handschuhfach und eine Leiche im Kofferraum haben.
2: Was? Das ist ein schöner Lüge bei Ihnen, du. Und jetzt wird er bestimmt noch sagen, dass ich schnell gefahren bin. Dem darfst du nichts glauben. Ha? Tobi und Peter. Riesen Applaus nochmal für euch zwei. Oh. Ich danke fürs Mitmachen. Danke, Peter. Danke, Tobi. Riesen Applaus, ich freue. Ja. Müssen wir mal probieren, ob es funktioniert. Also. Peter, wenn ihr die als Profi da habt, wie ist es eigentlich, wenn ihr jetzt angehalten wird und ihr sagt Papiere und ich sage Schere, habe ich noch gewonnen? Ja? Okay? Gut. Muss ich das nächste Mal probieren. Also ich muss sagen, Polizisten, die haben ja Humor. Denen will die Humor. Ich habe letztes Jahr einen Auftritt gehabt beim SEK. Ja, es waren lauter ehemalige SEK-Beamte, die treffen sich immer wieder zum Festchen. Und da habe ich auch meine ganze Polizistenwitz gebracht. Natürlich. Die haben gelacht wie blöd. Da kam hinterher der Gründer vom SEK zu mir her. Ich glaube, der ist schon über 70, weit über 70 jetzt, der Mann. Und ich bin zu mir hergekommen und gesagt, ja, weißt du auch, warum Polizisten keine Tabletten kriegen? Sag ich, keine Ahnung. Sag ich, weil Arschlöcher bloß Zäpfle kriegen. Hat der? Ja, der kommt nicht von mir, gell? Der kommt nicht von mir. Das ist von. Hat er mir gesagt, ich bin schon zusammengebrochen. Meine drei Kumpels, mit denen ich immer Binnockel spiele, das sind übrigens Lehrer. Sind wir in der nächsten Randgruppe, haben wir Lehrer da heute Abend. Nein, ich nicht, nicht schon so, aber. Also, der eine von meinen Kumpels ist Lehrer fürs Gymnasium, der andere für die Realschule und der letzte ist für die Sonderschule zuständig. Und neulich ist uns das Schlimmste passiert, was da beim Binnockel überhaupt passieren kann. Uns ist das Bier ausgegangen. Drama! Mein Gymnasiallehrer ist aufgestanden und sagt: Jungs, das ist gar kein Problem. Ich fahr schön die hohle Kiste. Der ist gefahren, eine halbe Stunde später kommt er zurück und sagt: Jungs, das ist scheiße gelaufen. Von eine Putzeleikontrolle. Führerscheiß weg. Auto in Stand lassen müssen. Und Bier in den Alkohol. Na, mein Realschullehrer, du bist ein Dackel. Na, mir war hier. Der ist gefahren, eine halbe Stunde später kommt er zurück, sagt er: Jungs. Da vorne war. Die blaue Männer mit den weißen Käppler. Und heute hat so ein Tisch, der die Schläger in der Hand gewonnen. Jetzt ist der Führerschein. Das Auto hat nicht stauen, lauen müssen. Und. Bier, Alkohol. Na, mein Sonderschullehrer, ihr zwei Vollidioten, lassen mir mal einholen. Der ist gefahren, eine halbe Stunde später kommt er zurück. Was hat er dabei? Drei Kästen Bier und der Führerschein vom Realschullehrer und vom Gymnasiallehrer. Haben wir gesagt, sammeln Sie nicht angehalten? Sag ich, natürlich. Und ist nichts passiert. Sag ich, aber ich kenne meine Bubelle nur mit dem Vornamen. Wenn jetzt also vor der Sonderschule lauter Polizeiautos standen, dann muss da gar nichts passiert sein, gell? Entweder Elternabend oder Klassentreffen. Ja, aus!
5: Und zwar ist es so, Sie werden es beobachtet haben, dass immer öfter Computer uns unsere Entscheidungen abnehmen. Das ist nicht immer so toll, manchmal gibt es Situationen, da ist cool, aber manche Situationen ist eher schwierig. Eigentlich ist es beim Navigationssystem ziemlich geschickt, wenn das mir sagt, wo ich nachfahren muss. Aber die gute Nachricht von mir ist, für Sie alle, Sie haben die freie Wahl, ob Sie diesem Navigationssystem folgen oder nicht. Das heißt, wir haben hier noch unsere Eigenständigkeit selbst in der Hand. Und ich möchte Ihnen Hoffnung machen, dass man da weiter dranbleibt und habe deshalb einen Gutzle gemacht, der sich mit dieser Technologie, mit dieser Digitalisierung befasst. Und es geht im Speziellen hier um ein Navigationssystem. Das Lied heißt im Original Feliz Navidad.

0: Was für ein Publikum! Sensationell!
1: Frau Knaus, kommen Sie mal raus. Ich glaube, heute Nacht hat es Frost geht.
2: Ja, ich gucke mal.
1: Wie bitte?
2: Ich sage, ich gucke mal.
1: Ich verstehe nicht.
2: Ob's knuspt.
1: Was sagen Sie?
2: Ob's knuspt.
1: Hä?
2: Ob's schon knuspen tut. Können Sie hier auch keinen Stecken mehr?
1: Nein, ich habe auch keinen Hegescher.
2: Ich sagte, Sie hören keinen Stecken mehr.
1: Ja, was weiß ich, wo kommen die ganzen Schnecken her?
2: Na, schwer zum Sagen. Knuspt's. Oder knuspt's Ede. Also ich sehe da keine Knuspe.
1: Ich sehe da keine Knuspe.
2: Gestern ist meine Nachbarin, die Frau Knispel, rübergekommen und hat gefragt, Frau Knaus, knuspt's bei Ihnen oder knuspt's bei Ihnen Ed? Und ich sage noch zu ihr, bei mir knospt's. Der Gnöderich und das Gnabenkraut, die Knospen, die haben schon genug Knospen. Da knospt's. Aber der, bloß die knorrige Knubbel, keine guttige Knospe.
1: Scott, Frau Knull!
2: Sie, Frau Knull, haben Sie neulich mein Knirps genommen? Was? Der Herr Gnödler? Der ist ja ganz knusper. Sagen Sie, er soll den Knirps sofort wieder. Was? Der knappet, der hinkt. Ja, wie das? Was? Umknickt und der Knöchel verknackst. Ja, sehen Sie, so kann es gehen. Ja, ja, ich sag da auch immer, ja, ja, ja, Wiedersehen, Frau Knirps. Frau, knuspst du jetzt oder knuspst du nicht? Also, der knuspt doch nicht.
1: Das liegt am Boden. Das Knullen merke ich.
2: Sie beim Eingraben auf Knieschützer bin ich kniet, aber hat Knex genutzt. Seither habe ich es im Knui, verstehen Sie? Im Knui habe ich seither. Hat das Knui knirscht.
1: Dann müsst ihr zum Dr. Knabe. Kennen Sie den Dr. Knabe? Sie, der Dr. Knabe hat mir einmal seinerzeit der Knochen am Knui genagelt. Der Knochen genagelt am Knui. Sag ich hinterher zu ihm, jetzt Sie sind auch ganz ein verknöcherter Knaube. Wie der alte Knispel. Sieht der alte Knispel, der ist doch immer noch in diese Knickebugger gelaufen. Wisst ihr noch, so Knickebugger?
2: Wie so Kniebundhose, bis knapp über dem Knöchel.
1: Genau, Knickebugger, gnadenlos.
2: Wie in dem alten Film mit dem Gustav Knut.
1: Und der Knef,
2: der Gustav Knut. Wie der Knut knapp der Knechtschaft entrinnt.
1: Und die Knef, die Knappen ruft.
2: Die den Knut knebeln.
1: Und der Knut um Gnade bittet.
2: Und knapp eine Minute später hat sie ihn umgeniedet.
1: Aufknüpft.
2: Ums Gnom gucken. Das Kino war genagelt voll, aber ich hab mir's Heulen nicht verkniffen.
1: Hat euch Knef dem Knut das Leben genommen.
2: Aber ich hab's genossen.
1: Da ist halt auch zum Kochen.
2: Ja, was gibt's denn bei Ihnen heute?
1: Knackwurst.
2: Das ist immer so verknorbelt. Und gestern?
1: Knödel. Und dazu ein Knöchle angenagt.
2: Das ist erst eine Idee. Das tun ich auch noch. Tun ich auch Knöpfle kneten, Teig kneten. Wissen Sie, kennen Sie es?
1: Da wird Brot genommen.
2: Oh, ich habe ja bloß noch ein Gnäusle genitzt.
1: Ein Knitzt.
2: Ein Knitzt. Und mein Mann, der Knattle, hat beim Einkauf bloß Knäckebrot genommen. Und Knoblauch, ein ganzer Knolli.
1: So eine Knalltüte. Aber Sie, Frau Knaus, sag Ihnen eins, der knuspt nicht.
2: Nicht zu machen. Dann gang ich jetzt meine Knöpfle knete, Teig knete. Wissen Sie, kennen Sie es? Übrigens, in der Fax kriegt, gell?
1: Das knuscht Geheimnis.
2: Bei mir gibt's heute nämlich Knödel aus Knäckebrot und Knoblauch.
1: Viel Vergnügen!

Ich habe mir mal überlegt, was wohl so ein Verantwortungsträger unserer CSPD-FDP ist, was der wohl sagen hätte, wenn er mit 1,5 Promille in eine Verkehrskontrolle rauscht und dann auch noch tatsächlich ins Röhrchen blasen soll. Meine Herren, lassen mich trotz zur vorgerückten Stunde die Gelegenheit ergreifen, Ihnen zu sagen, dass mich Ihre Wahl überrascht und berührt. Alkoholkontrolle. In diesem Wort schwingen zwei Bedeutungen. Man erwähnt Anarchie, Alkohol. Man erwähnt Ordnung, Kontrolle. Ein Widerstreit zwischen Ratio und Emotion, Ethos und Triebwelt, Gut und Böse, in dem die Politik im Grunde keine befriedigende Antwort geben kann. Das sei zu versinnvoll erhalten, wenn Sie statt mir einen Theologen in dieses Gerät blasen. Gut, wenn Sie darauf bestehen, bitte. Möge statt Riesling und Silvaner der Geist von Maastricht durch dieses Gerät wählen. Bitte. Oh, oh, oh. Meine Herren, ich bin ja als Getränkekonsument und Verkehrsteilnehmer für diese Erfahrung sehr dankbar. Ich werde mich mit Entschiedenheit dafür einsetzen, dass Sie in Zukunft Testgeräte bekommen, die nicht bei jedem Luftzug derart horrende Alkoholwerte anzeigen. Selbstverständlich bin ich gerne bereit, mich einer Blutprobe zu unterziehen. Rufen Sie mich mal an, machen wir einen Termin aus. Nein, heute geht's nicht. Ich werde Ihnen gerne die Daten zur Verfügung stellen, aber der Gesetzgeber erlaubt es nicht. Diese Fahrt fällt in das Steuergeheimnis. Was mir ein Geheimnis ist, wie man dieses Fahrzeug steuert. Das ist eine grobe Tatsachenverdrehung. Ich habe nie gesagt, dass ich selber gefahren bin. Ich erinnere mich, dass ich mich am Weg hierher irgendwo in diesem Fahrzeug aufgehalten habe. Ich bestreite ganz entschieden, dass ich nach Abschluss des Bremsvorgangs versucht habe, auf den Rücksitz zu klettern. Fakten sind so, aus mein Chauffeur hat über Stoppsignal hingeklagt, er könne die Bremsen nicht finden. Daraufhin habe ich mich persönlich auf den Fahrersitz begeben, um bei der Suche zu helfen. Und als er dann noch über Gedächtnisstörungen klagt, schicke ich den Mann nach Hause und bringe ins Fahrzeug allein zu stehen. Diese Gedächtnisstörungen lassen sich lückenlos belegen. Sie brauchen meinen Chauffeur nur anzurufen, um festzustellen, dass ich an die Situation überhaupt nicht erinnern kann. Moment. Falls je irgendein Fuß von mir auf dem Gaspedal gewesen sein sollte, ist es ohne mein Wissen geschehen. Aber meine Füße sind Abbruch einer Schlankheit, die ich im Oktober 1995 nicht mehr gesehen. Übrigens heißt es völlig ausgeschlossen, dass bei dieser Fahrt eine unzulässige Menge an Alkohol im Spiel gewesen sein soll. Habe mich heute Abend als Vertreter der Landesregierung an einer Weinprobe beteiligt. Wenn man jetzt mal ganz streng von einer zulässigen Alkoholhöchstmenge von einem Viertel Wein pro Person ausgehen, heißt das, als Repräsentant von 10 Millionen Baden-Württemberg. Dürfen Sie bis zum Rhein der Promillegrenze ca. 20.000 Hektoliter Wein zu mir nehmen. Ich habe sehr sorgfältig nachgerechnet. Es war noch nicht mal die Hälfte. Was für ein Funkspruch. Was für eine Verleumdung. Erstens habe ich dem Mann die Vorfahrt nicht genommen, sondern sie mir nur geliehen. Zweitens habe ich keine Totalschaden an seiner Rostlabe verursacht, sondern ein Verkehrshindernis aus der Amtszeit meines Vorgängers beseitigt. Diese ganze Aktion ist doch nur ein schäbiger Versuch, einen politischen Gegner zur Strecke zu bringen. Erstmals noch Alkoholmissbrauch, jetzt sind wir schon bei Fahrerflucht und morgen ist es wahrscheinlich die Verschwendung öffentlicher Gelder, wenn man sich mal einen Abend lang selber an Steuer setzt, um seinem Chauffeur die Chance zu geben, an der brandneuen Garage meines Schwagers das Zementmischen zu lernen. Von den Strapazen einer Weinprobe spricht dagegen kein Mensch. Herausforderung, die kompliziertesten Getränkekombinationen nicht nur zu sich zu nehmen, sondern bei sich zu behalten.
habe mir absolut nichts vorzuwerfen. In den langen Jahren meiner politischen Tätigkeit hat kein Tropfen Flüssigkeit meinen Körper verlassen, der nicht aus Liebe zu unserem Land über meine Nieren gelaufen wäre. Mehr noch, ich habe meine Leber der Demokratie geopfert.

0: exklusiv.
1: Begrüße Sie mit warmem Applaus Tom! Dankeschön. Wir haben ja auch 16 Jahre immer zusammen gespielt. Und vorgestern das erste Mal wieder. Es hat gleich wieder Spaß gemacht. Und ich habe damals Songs gemacht, die irgendwie ein bisschen was mit meiner privaten Situation zu tun hatten. Und deshalb hat er auch unheimlich gut passt, wenn ich so ein bisschen Loser-Songs gemacht habe. Ne? Also so der Untergang eines Softies oder so.
2: Dieser Junge hat einen brutalen Blues auf seiner Gitarre. Und er ist einer von den ganz wenigen, wo auch von den Texten her das einzige Thema, das im Blues Gültigkeit hat. Es ist die Liebe zwischen Mann und Frau und vor allem, dass die Alte diesen Mann wegschickt und er keine Chance mehr hat. Außer er würde bei ihr noch so ein bisschen putzen und so. Ja, Sockenstopfer. Der Sockenstopfer Blues.

0: Ja, genau. Zwei supergeile E-Gitarristen. Stabile Bass und Drum. Das war so. Dann kann der Wechsel. Till Zimmermann. Er macht jetzt etwas, was wir lange vermisst haben. Er singt eines seiner berühmten Lieder. Lieder im Märchen, auch nahe seiner zweiten Nummer. Er hat eine Power in seiner Stimme, da wo man da früher sich die Weiber abgeschnitten, der Kerl. Er hat einfach so ziemlich viel Erotik in seiner Stimme. Timmy, hast du da Erotik noch? Hast du noch?
1: So, Detlef, ne? Wie alt bist du jetzt schon?
2: Hey? Na ja, kurz über 30.
1: Komm, gib's zu, Junge.
2: Ja, ja, so
1: 38. Ja, 38. Und wie sieht's aus? Hast du noch keine Angler kennen?
2: Ja.
1: Kalle. Ein Haufen Geld gespart, ein Haus hast. Und hast noch kein Weib. Sag dir mal ganz klar, Junge. Ein rechter Mann braucht eine rechte Frau.
2: Ja, ja.
1: Was ist es doch? Das ist doch ganz einfach. Kennst du den Sip? Machst du wie der? Der Sip?
2: Jetzt denk mal.
1: Der hat sich ja einer kommen lassen. Mhm. So ein knackige Thai aus Bangkok.
2: Ah.
1: Ja. Du, wenn der Sepp, wenn der macht, dann kommt die her, dann steht die da. Dann wartet ihr, dass ich ihn bediene. Verstehst du? Also,
2: macht die alles, hä?
1: Alles, alles.
2: Wie viel so?
1: 12.000 Mal.
2: 8.000 habe ich schon gespart.
1: Asia-Institut, Interpart. Weißt du, wie es heißt? Shailali heißt.
2: Shailali?
1: Seppen sein.
2: Wie das so klingt.
1: Shailali.
2: Shailali. Shailali. Ja.

And now, ladies and gentlemen, are you ready for the blues? Unser Jackle ist unser altgedienter Blueser. Spielt jetzt ein Stück von Peter Green. Das heißt Greenie.

0: Jack Jackler. Give him a hand.
1: Ja, und wie unser Georgie vorher gesagt hat, ich neige zu Songs, die von misslungener Liebe handeln. Das nächste Stück heißt Aber die Hanne nicht. Auf Hochdeutsch, aber dich besitze ich nicht.

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0: Dankeschön.
1: Zuerst war es allgemeiner, jetzt wird es ein bisschen privater. Die Story von dem Eduard Sauter, genannt der Ede, der aus dem Knast, aus dem Gefängnis entlassen wird und nun seinen ersten Tag in der Freiheit erlebt.

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So, und zum Schluss spielt die alte Herre mal was unheimlich Hartes. Sozusagen unser Heavy Metal Set. 6 Stück heißt Held der Liebe.

0: 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Alles klar, es funktioniert.
1: Ich sage mal.
0: Sing you.
1: Ha. Schneckmerk, das haben die doch vorher schon gesungen.
0: Ach so,
1: wir singen
0: ja.
1: Wir immer.
0: Ach so.
1: Wir sind kreativ.
0: Ach so.
1: Die ganzen Leute hier sind brutal begabt. Die können viel tollere Sachen singen.
0: Gut.
1: Okay?
0: Okay.
1: Probiert mal. Achtung. Jetzt.

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1: Ein bisschen kompliziert ist es schon.
0: Das singt jeden Scheiß nach.
1: Ah ja, aber ein bisschen kompliziert. Einfacher musst du machen.
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0: jetzt auch die blöde Muck da hin. Lena, wo sind denn die Muckerpatschen?
1: Ja, das weiß doch ich jetzt.
2: Aber ich... Da hin, da hin. Das Beste aus über 40 Jahren Schwabrock. Und da sind sie, live und in Farbe, begrüßet mit meinem Mordspatscher, die Muckepatscher.
3: Wow, schönen guten Abend, Reichenbach! Ja, Wahnsinn, ist das eine Kulisse. Ja, Hammer, ich bin begeistert. Ja, herzlich willkommen bei unserer Premiere Muckepatscher Live. Die größte Hits aus 40 Jahren Schwabrock. Ja, liebe Leute, ich werde immer wieder mal gefragt, Buddy, warum schwätzt du und warum machst du alles, was du machst, auf Schwäbisch? Also ich meine, die einen oder anderen kennen mich vielleicht, ich mache ja nicht Kehrwoch Mafia und Schwaberkomödie. Und es gibt eigentlich bloß eure Antwort darauf. Weil Leute, ich bin aus dem Ländle und ich schwätz Schwäbisch.
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Ja, liebe Leute, es gibt so viele schwäbische Künstler, die teilweise nicht unter uns sind, teilweise sind sie noch aktiv auf der Bühne, aber es sind Lieder, die trotzdem fast vergessen gehen. Wir haben gesagt, wir greifen die auf und es gab ein Lied, das war der größte Hit von Schweißfuß. Jetzt denken alle, oh, ne, schon mal der Arsch. Nein, das war er nicht. Der kommt aber auch noch. Nein, das war der größte Hit von Schweißfuß. War, glaube ich, zur Zeit von der Neuen Deutschen Welle rum, gell? Irgendwie sowas. Ja. Aber man sollte nicht so viel fragen, weil das war die Nacht ohne Frage.

0: Sind wir gut, da hinterherkommen wir eigentlich alle mit dem Auto da? Ja? Wenn der Parkplatz kriegt, war schwierig wahrscheinlich, gell? Nicht ganz so einfach. Ja, es ist heutzutage generell schwierig, wenn du mit dem Auto unterwegs bist. Früher, da konntest du dir das Auto kaufen, nach was dir gefallen hat, konntest du überall nachfahren. Heutzutage musst du schon aufpassen, mit dem Diesel kommst du nicht mehr überall rein. Ja, und unser Wolle Krivanek, dem war auch sein größter Traum. Ein Auto aus dem Ländle, aus dem Schwabenländle, mit dem Stern. Und das war der größte Traum von ihm. Er hat gesagt, ich fahr Daimler.
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Wir als Musiker, wir kommen ja viel rum, wir sind viel unterwegs, von Auftritt zu Auftritt. Schwabenland ist ja groß, ne? Und wenn du so rumfährst, und vor allem nachts, nach den Auftritten wird es ja oft spät, bist um 1, 2 auf der Autobahn unterwegs. Und es zieht sich wie ein Kaugummi. Und da ist uns eigentlich was passiert, da sind wir langgefahren, auf der Autobahn. Und plötzlich sehen wir was vor uns, und wir denken, das kann doch nicht wahr sein. Das gibt's doch gar nicht. Da ist ein Truck vor uns gefahren. Der hat das Licht ausgeht. Ich sage, ja Wahnsinn, wo sind wir denn? Dann haben wir gemerkt, Mensch, wir sind kurz vorm Eichelberg. Und dann war es uns klar. Es war der Geistertruck am Eichelberg.

Warm ist da oben. Wahnsinn. Also die Scheinwerfer, die geben gut warm. Frieren müssen wir nicht. Draußen war es, glaube ich, recht kalt, aber dafür wird es jetzt schön warm. Und wenn man sich dann noch zurückbesinnt an den letzten Urlaub, denke mal,

an ihren letzten Urlaub im Sommer, am Strand. Die Sonne pratzelt runter, ein gemütlicher Cocktail, vielleicht was zum Rauchen in der Hand. Aber dann geht's richtig gut. Und du stellst dir nur eine Frage. Are you really Rastaman?

0: Reggae.
1: Es ist ja schön im Urlaub. Aber wo ist denn am allerschönsten? Im Schwabeländle, oder? Ja, das Schwabeländle ist wunderschön. Wir fühlen uns da wohl. Ich habe gesagt, viele von den schwäbischen Künstlern sind teilweise nicht mehr am Leben oder hören auf. Aber es gibt auch zum Glück Bands, die aktiv auf der Bühne sind und tolle Lieder schreiben. Eine davon ist die Gruppe Wendersohn. Wendersohn war jetzt sogar in der SWR-Hitparade mit einem Lied, ganz tolles Lied, über unser Heimatland, über unser Schwabeländle. Da bin ich daheim.

gibt auch tolle Lieder, tatsächlich auch von uns, beziehungsweise von mir. Osterwurm machen wir jetzt tatsächlich, weil es gibt ein Lied, das habe ich mal vor langer Zeit geschrieben. Das kann man bloß in einer Band spielen. Ich mag es wahnsinnig gern, weil es sieht euch einfach alles aus. Alleweil muss ich an die denken. Alleweil.

Ja, das ist ja so. Mit der Liebe. Bei aller Weile muss ich an die denken. Aber es gibt ja auch Beziehungen, die sind schwieriger. Die Beziehung manchmal zwischen Mutter und Sohn. Wenn Mama einfach nicht loslassen will. Und du sagst, Mama, was willst du denn von mir? Ich gehe raus zum Spielen. Im Dreck. Und dann singe ich, der Dreck lache. Blues.

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1: Wenn man so zurückdenkt an die eigene Kindheit und sich die Gedanken mal fließen lässt, dann merkt man, es gibt doch schon Dinge, die einen geprägt haben, als Kind schon. Und euch gibt es, es hat einen garantiert und garantiert alle hier drin geprägt, mich auch. Weil es gab Situationen, wo du abends vom Fernseher gesessen bist und du hast genau gewusst, du musst jetzt noch ins Bett. Und deine Eltern hätten wahrscheinlich, wie bei mir auch, eins hat gesagt, jetzt darfst du nicht Werbung gucken, dann geht's ab. Und du hast dich saumäßig gefreut, wenn das Äffli ans Pferdle gekommen ist. Und das Allergeilste war, wenn nicht bloß diese 5-Sekunden-Spots gekommen sind, sondern die 1,5 Minuten Hafer- und Bananenblues. Und wir haben uns gesagt, dieses Trauma möchte ich noch mit euch aufarbeiten. Wir machen aus den 1,5 Minuten 3,5 Minuten. Damit man nicht ins Bett misset. Und dann haben wir uns gedacht, bei einer Premiere von dem Muckebatschen könnte das eigentlich bloß 2 machen. Nämlich die Originalstimme vom Äffle und vom Pferdle. Begrüßet mit einem Wahnsinnsbeifall Heiko Volz und Volker Lang, die Originalstimme vom Äffle und Pferdle. Wir freuen uns so mäßig, dass ihr da sind. Und ich übergebe jetzt das Mikro und schätze gar nicht viel weiter. Heiko.
2: Bevor wir singen, schwätzt man was, gell?
3: Was ist groß?
2: Ein Elefant.
3: Und was ist größer?
2: Reichenbach.
3: Und was ist überhaupt das allergrößte?
2: Linse mit Spätzle und Seidenwürstle.
4: Ja, Linse, Spätzle und Seidenwürstle ist das allergrößte, aber gleich danach kommt eigentlich der Hafer- und Bananenblues.
5: Kapellmeister, bitte Musik.

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0: an den Mikrofon.
1: Haben wir die zwei, oder? Ja, wir sind wahnsinnig stolz, dass wir mit euch das machen dürfen, das erleben dürfen. Es hat es noch nie gegeben in 40 Jahren live der Hafer und Ahnen Blues. Und jetzt sowohl der Folge noch, jetzt auch schon über 40.
2: Das erste Mal.
1: Ja, wir haben jetzt noch vor der Pause ein Lied. Das hat jetzt gar nichts mit dem Hafer-Bananen-Blues zum Tor. Aber es ist ein Lied, das eine Hymne ist aufs Schwabeländle. Von einem, der auch verstorben ist, 2007 ist er gestorben, Hank Haber Junior. Er hat eine Hymne geschrieben, die ist wirklich toll. Und wir haben gesagt, die machen wir auch. Die gehört einfach rein. Es ist die Schwabe-Hymne von ihm.

Dankeschön, liebe Leute. Jetzt muss ich jetzt hier schon mal eine ganz, ganz wichtige Durchsage machen. Weil Leute, gerade haben es mitgekriegt. Der VfB hat gewonnen! 2:1, unglaublich, oder? Wenn das kein Grund Basis machen ist, oder? Mugabaccio Premiere, der VfB gewinnt gegen Dortmund, das ist unfassbar. Ja, jetzt fällt bloß nur, dass Weihnachten kommt und draußen richtig schön schneielt. Muss nicht heute Abend sein, aber wir singen es mal, weil es schneielt.

Es steht unweigerlich bevor, die kalte Jahreszeit. Wir haben es vorher schon gemerkt. Aber du kannst was dagegen machen. Wenn es draußen kalt ist, dann machst du das, was am besten und richtig gut tut. Du legst dich in die Badwanne. Und wenn du so richtig schön gemütlich in der Badwanne drin liegst, das hat der Wolle Krivenek schon 1974 erkannt, war sein erster Hit, den er je hatte. Ich glaube, sein erstes Werk, das er sogar veröffentlicht hat. Der Badwanne Blues.

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Es gibt Dinge im Leben, wie die Liebe, die man besingen muss. Und in Schwäbische ist sehr, sehr selten, dass man über die Liebe singt. Ich habe mal ein Lied geschrieben über die Liebe. Das handelt von einer traurigen Trennung, wo der Mann aber immer wieder alles sagt. Weißt du was, Mädle? 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
1: Buddy Bosch.
0: Was machst du in so Situationen, wenn du nachdenkst, am allerbesten, du gehst spazieren, oder? Ich habe das neulich auch wieder gemacht. Ich habe gedacht, Mensch, Buddy, gehst ein bisschen raus in frische Luft, gehst ein bisschen spazieren. Und dann bin ich oben in Sturger Tegerloch und dann laufst du ein bisschen rum. Und dann entlang laufen. Naja, kannst du ja machen abends. Was soll um 10 Uhr schon passieren? Es ist schon mittlerweile in der Nacht, Leute. Aber ihr werdet es nicht glauben, hey. Auf einmal höre ich so ein Schwirren. Und in der Luft fängt es an zum Klirren. Und auf einmal hat es auch furchtbar gekracht. Was ich da gesehen habe, nein, es war nicht der Fernsehturm, Leute. Ich bin 100% sicher. Das war ein UFO.

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0: Der eine meint, ach, ist der niedlich. Und hoffentlich ist der auch friedlich.

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Die 80er Jahre, da war das Lied ja auch so ein großer Hit. Ich glaube Ende 70er, Anfang 80er. Und der 80er war eh so eine ganz besondere Zeit. Also ich habe die ganz bewusst stark wahrgenommen, weil da waren halt auch so richtig ein paar Autos ganz modern. Sogar ganz besondere Autos. Du hast mit den Autos auch immer so ganz besondere Menschentypen verbunden. Also heute hast du es vielleicht beim BMW und beim Daimler. Aber damals hast du zum Beispiel so den Ford Capri oder den Manta. Du wusstest genau, was für ein Typ in der Manta drin hockt. Der Fuchsschwanz war dran. Du wusstest genau, was auf dem Beifahrersitz hockt. Das war Standard. Und so hat es für jedes Autotyp auch irgendwie so gewisse Klischees gegeben. Ja, Opel Kadett war so ganz besondere. Ne? Die Entefahrer, die mit ihren Enten, das war also ganz eigene. Und dann hat es nochmal welche gegeben. Das war halt ganz besondere. Die haben gemeint, die linke Spur ist bloß für sie gemacht. Und sie sind immer gefahren mit ihren kleinen VW, Golf, GTI.

Ja, unser Ländli, habe ich vorher schon mal gesagt. Ich finde es wunderschön und es gibt so viele Schwabe-Hymnen. Und es sind so viele Schwabe-Hymnen geschrieben worden. Ich glaube, jede Band, die Schwäbisch macht, schreibt eine schwäbische Hymne. Ich finde es unmöglich, also habe ich auch eine gemacht. Wir haben auch eine Hymne auf unser Ländle. Wir spielen mit der Kehrwoch Mafia. Mein Duopartner ist heute auch da. Irgendwo der Stecki, ich sehe ihn gerade gar nicht. Irgendwo hat er sich versteckt. Wo ist er? Ist er gegangen? Bestimmt da hinten irgendwo. Ja, der Stecki ist mein Duopartner von der Kehrwoch Mafia. Mit dem bin ich auch unterwegs. Und das, ja, und da spielen wir auch das Liedle immer wieder. Und auch jetzt spielen wir das Liedle, weil ich bin so froh, dass ich im Ländle geboren bin und hier leben darf. Und ich möchte es für immer bleiben. Für immer Schwab.

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1: Ja, man sieht, das Ländle lebt, oder? Jawohl! Und manchmal muss man sich einfach entscheiden. Und da bleibt doch manchmal nichts anderes übrig, als auszuzählen. Und da gibt es so verschiedene Zählverse, die man kennt, die man, mit denen man groß geworden ist. Und auch ein ganz besonderer gibt's. 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Puff!

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1: Und zwar haben wir vorhin von den Autos. Autos war ja immer so, oder ist immer so ein Thema bei uns, bei den Schwaben sowieso, klar. Wir sind ja die Tüftler. Wir haben das Auto erfunden. Das Problem ist aber, wie gesagt, du kannst halt nicht mehr überall haben, ein Auto. Es wird ja immer schwieriger. Also musst du öffentliche Verkehrsmittel nutzen. Oh, genau.
2: Das geht noch viel weniger.
1: Das ist so schwierig. Und es ist schon eh und je, weil du weißt ganz genau, entweder sind Gleise eingefroren oder Signalstörung. Irgendetwas ist immer. Und wenn sie dann mal denkst, naja, komm, die kommt eh zu spät, dann weißt du 100%, die fährt genau pünktlich. Und die geht dann aus. Die Straßenbahn. Weil bloß der Fenfer bringt die heim.

0: 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Oh, Wolle, tut mir leid. Sie hätten die nicht vergessen, nein. Die waren bloß verunsichert, Wolle. Wir probieren das nochmal. 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
1: Scheiße!
0: Wolle, hast du gehört? 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

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Ja, die Straßenbahn. Es ist halt so, man kann es ja nicht immer kriegen. Ne? Ich bin heute Morgen auch wieder in der S-Bahn. Bin verzweifelt, extra auf jedes Geschäft oder was war, S-Bahn fällt, Personenschaden oder was war, immer irgendwas ist immer. Und dann hockst du da in der Kälte und du wartest auf diese kalte Metallbänke. Du denkst, lass sie doch endlich kommen, aber du weißt, die kommen nicht. Weil wie ist immer im Leben, einer wisst halt immer. Einer ist immer das.

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Wir kommen jetzt zu einem Zeitpunkt, der irgendwann kommen muss. Wir kommen zum letzten Lied. Ich mach's nochmal. Wir kommen jetzt zu einem Zeitpunkt, der irgendwann kommen muss. Wir kommen jetzt zum letzten Lied. Wer weiß, vielleicht haben wir ja noch was, könnt ihr euch ja bemerkbar machen. Wenn es euch gefallen hat, wir würden es freuen, wir würden uns wiedersehen. Wir sind die Muckebatscher. Vielleicht sehen wir uns mal wieder. Wenn es euch nicht gefallen hat, man muss auch mal Sakosch halten können. Ja, ich muss sagen, ganz herzlich Dankeschön hier ans ganze Team von der Halle, die das ermöglicht. Ganz tolle Aktion, ganz tolle Geschichte hier. Ganz großer Beifall mal für euch alle.

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1: Und jetzt will ich das auch noch nutzen, geschwind, mal die ganze Band euch vorzustellen, weil ihr habt es gemerkt, das sind richtig geile Jungs da oben auf der Bühne, oder? Ich fange mal daheim da an. Unser Jüngster in der Band, aber er spielt saumäßig geil Klavier und hammergeil Keyboard. Ein Wahnsinn, wie man in dem Alter so gut spielen kann. Er macht das richtig klasse, ist ein klasse Kerle. Wir sind froh, dass er einer von den Muckepatschen ist. Liebe Gäste am Piano und Keyboard, Stefan Weidner! Dahinter ganz versteckt unser Trommlermückle. Ganz gläu. Und man kann ihm gratulieren heute. Er ist nämlich ohne Scheiß heute zum 4. Mal Opa-Woche. Gell?
2: Ich mache die alle was eingestellt.
1: Das sieht gar nicht so aus. Das sieht aus, als wenn er zum 10. Mal Opa-Woche wäre. Ein Schlagzeug, Oliver Brandl! Ja, hier neben mir einer, der eigentlich auch mal groß ist. Der Mann für die tiefen Töne. Er ist der einzige Nicht-Schwabe bei uns. Er ist aus Siebenbürgen. Leute, der hat fast schon mit Peter Maffay gespielt. Der Maffay hat ihn rausgeschmissen, weil der hat den Maffay nicht mehr gesehen vorher. Liebe Gäste, ein super Bassist, ein super lieber Kerl. Eigentlich ist er ein echter Schwab. Ein Schwabe Dracula aus Transsilvanien. Am Bass, unser Hardy Fritsch! Ja, und hier noch einer. Er ist, glaube ich, ein bisschen größer als der Peter Maffay. Gleich ein bisschen. Ein ganz lieber Kerl. Super Gitarrist. Kein lieber Kerl. Doch, eigentlich noch Affe ist er ganz lieb. Er beißt nur selten. Aber er spielt eine bissige Gitarre und das macht er richtig geil. Liebe Gäste, eine Leadgitarre, Holger Blesch!
3: Dankeschön.
2: Ja, und wer ist jetzt noch übrig? Na, der Mann mit der Mütze. Der Buddy Bosch am Gesang, an der Gitarre, am Texter, am Booking, am Werbung machen, hast du nicht gesehen, an allem einfach, Marketing und Merchandising organisieren und am allem einfach der Buddy Bosch. Vielen Dank, Buddy.
1: Dankeschön. 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

Ja, liebe Leute, aber jetzt wird tatsächlich Zeit, Tschüss zu sagen, heim zu gehen, heim in unser Schwabenland. Vielen Dank, dass ihr da wart. Kommt mal wieder, würde uns ganz arg freuen. Da vorne ist ein Merchandising-Stand, unser Knut da vorne, den hätte ich fast vergessen. Ja, da leuchtet das Lichtle auf. Der sitzt da ganz abend da und wartet. Der ist ganz traurig, wenn er nichts verkauft. Wäre schön, wenn er vielleicht etwas mitnehmen würde. Es gibt CDs, es gibt Tassen, es gibt T-Shirts, es gibt alles mögliche an Merchandising. Würde uns wahnsinnig freuen, ja. Wir bedanken uns und verabschieden uns, weil ich will heim ins Schwabenland. Nix wie immer.

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0: jetzt wirklich eine mehr als große Herausforderung.
1: Also wir machen quasi nicht nur Lieder und Comedy, wir machen auch gewisse, wie sagt man da dazu, im Weltweihnachtszirkus Schokolage, eine Schokolage machen.
2: Jetzt habe ich aber meinen Nischkasten nicht gefunden. Der ist schon wie ab. Jetzt habe ich heute Morgen noch geschwind Salz-Nischkasten basteln müssen. Jetzt hoffe ich aber, dass der auch gut mitmacht.
1: Ich sage, leck mich am Arsch, Schokolage.
2: Ich kann ja jetzt nicht oben ohne da standen. Das sieht ja scheiße
1: aus. Und der ohne wäre es auch nicht besser.
3: Ja, das würde man gar nicht vorstellen.
2: Ich bin Zwiener.
3: So können wir anfangen, das druckt jetzt schon.
2: C-Dur.
3: Ja.
1: Das muss man schnell singen, weil immer wenn ich Gosch aufmache, dann kommt der Gummi und dann klappt sofort wieder zu. Wie so ein Kugelfisch.
3: Jetzt schon schädelweich von dem Ding.
2: Wir machen uns wieder absolut zum Affen.
3: Aber hoffentlich nicht zum Deppen. So. Können wir loslegen? Also ich wäre so weit. Ob das hebt, glaube ich.

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1: Die große Freiheit des Menschen ist, etwas zu machen oder auch das zu lassen. Aber im Schwäbischen gibt es so ein schönes Wort dafür, lau, sei lau. 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Ja, in jedem Zimmer hat es ja so Fleischmugger im Sommer. Das können Sie nicht vermeiden. Die kommen einfach rein. Und in meinem Lied kommt ein Wort drin vor, Bugelranze, das verstanden wir wahrscheinlich in Stuttgart und dann nicht mehr, deswegen erkläre ich es jetzt. Weil wenn so ein Muck an der Scheibe auf und ab läuft und ein zweiter Muck, der auf der Bugel springt, das heißt bei uns auf dem Land Bugelranze. Bloß, dass ihr das auch wisst. 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

0: So, hier ist nochmal das Moschlied. Eigentlich mein bekanntestes Lied. Nicht unbedingt das Beste, aber das bekannteste. Es gibt es jetzt mittlerweile schon 42 Jahre und kommt sogar im Schulliederbuch drin. Da bin ich eigentlich stolz drauf, wenn man das erlebt. Ich habe da reingeguckt, Uhland, Eichendorff, Goethe, alle schon gestorben. Mir war es an dem Tag auch nicht so arg gut, aber trotzdem mit Stolz erfüllt. Und ich sage einmal dazu, wer im Leben nie in Most vom Keller raufgeholt hat, hat ja eigentlich vergebens gelebt. Ist immer spannend, wenn man raufkommt, denkt man, habe ich jetzt mein Haar in der Zug gemacht oder nicht zugemacht? Aber trinken Sie mal 3 Krüge Most und dann sagen Sie mit Sicherheit, ob Sie Ihren Haar in der Zug gemacht haben. Aber selbst wenn Sie ihn richtig zugemacht haben, ein kleines Tröpfle kommt immer noch wie im richtigen Leber.
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Und der heißt Überle. Dem sein Name ist schon Programm. Also, der ist eigentlich rechtschaffen und netter Mensch, aber er kommt halt nie. Gell, der kommt nie. Natürlich, wenn er mal so ein Kurzschluss ist oder irgendwas ernstlich hey, dann kommt er schon. Aber sonst, ja, das dauert Jahre, bis er manchmal vorbeikommt. Überle, der Name ist Programm.

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0: Ich habe ja vorher schon gesagt, beim Most, wenn man so Most vom Keller holt, da kommt immer ein kleines Tröpfchen hoch. Aber das ist ja nicht nur bei Most so, das ist ja auch bei allen anderen Dingen so. Ein kleines Tröpfchen kommt immer noch. Gell, Sie wissen, was ich meine? 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Hör jetzt das nächste Lied an. Und Sie werden am Ende vielleicht sagen, jetzt habe ich meine Zeit gar nicht vergeudet und habe sogar die ganze CD auch gehört.
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So, in jedem Dorf, auch bei uns, gibt es ja so einen Glascontainer, wo man seine Flasche ordentlich reinschmeißt. Aber in dem Container bei uns, da wohnt er nicht drin. Der ist das ganze Jahr bewohnt. Also da sind immer Wespen drin, besoffene Wespen. Weil hat ja immer recht Alkohol. Und wenn die das konsumiert haben, da können die gar nicht mehr fliegen. Die kommen ganz flach daher. Von Stecher kennen sie schon gar nicht mehr. Und es gibt ja so viele Arten von Sucht. Es laufen so viel Suchtkribbel rum, dass also besoffene Wespen relativ harmlos sind. 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

In der kalten Jahreszeit habe ich so oft Sehnsucht nach Wärme, nach meinem Land, wo ich schon oft war, und zwar Jamaika. Und ich denke, wie das schön wäre, wenn man da drüber so Gleishäusle hätte, so Gleisgarderhäusle mit 5 Sternen. Aber alles hat ja 2 Seiten, gell? Und nur im Warmen, naja, dann müsste man auch wieder daheim sein Häusle haben.

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So, und jetzt, dass ihr nicht glaubet, ich kann nur Schwäbisch. Ein Volkslied aus dem 18. Jahrhundert. Sehr humorvoll und sehr heiter. Erfreut sie sich drauf. Es soll sich der Mensch nicht mit der Liebe abgeben, denn die Liebe bringt so manchen jungen Kerle ums Leben. 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

0: 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Wenn Sie aus Schriedingen kommen, dem imaginären Ort, der gleich neben der Ortschaft liegt, wo Hannes und Bürgermeister wohnen, und Sie kommen an den Kreisverkehr, und ich weiß nicht, ob Sie auch gern Kreisverkehr fahren. Kreisverkehr fahren ist mein Hobby. Wenn es langweilig ist, rufe ich abends immer so zwei, drei Freunde und sage, komm, fahren wir ein bisschen Kreisverkehr. Und wenn mehr wie zwei, drei Auto eine bestimmte Geschwindigkeit fahren, da kommt keine Sau mehr rein. Habe ich mal einen Porsche-Fahrer mit Ludwigsburger Nummer eine halbe Stunde bettle sehen. Aber länger wie eine halbe Stunde jetzt nicht fahren, da wird sie nicht schwindlig oder durmelig, wie man bei uns sagt. Und wenn Sie am Kreisverkehr dann an der siebten Ausfahrt rausfahren, die siebte Ausfahrt, und Sie fahren Richtung Schwäbische Alb, Richtung Blaue Mauer, wie es Müriger sagt, so gibt's dort viele Burgen und Schlösser. Eine dieser Burgen ist der Hohenneuffen. Aber bevor Sie den Hohenneuffen erreichen, kommt eine Ortschaft, die Sie nie mehr vergessen werden. Diese Ortschaft heißt Ergebrechtsweiler. Ja, Ergebrechtsweiler ist ja weltberühmt geworden durch dieses Lied. Und viele meinen, ich komme von Ergebrechtsweiler. Die fragen immer, kommen Sie wieder gut auf nach Ergebrechtsweiler? Ich sage immer, ich komme nicht von Ergebrechtsweiler. Ich sehe bloß so aus. Und viele fahren auch meinen Liedern nach. Die gucken immer, ob das alles stimmt, was ich singe, ob der Baum auch da steht oder sonst was. Aber ich habe neulich ein Lied gemacht über Ortschaft, wo es gar nicht gibt. Jetzt ruft er eine Frau an und sagt, von was sind sie gesungen? Mein Mann ist ihrem Lied nachgefahren, ist nie mehr heimgekommen. 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

0: Das nächste Lied ist von Peter Rossiger, dem großen Dichter aus der Steiermark. Und es heißt eigentlich, bin ich jüngst verwichen zu meinem Vater geschlichen. Ich hab's ins Schwäbische übertragen. Es verständet sie vielleicht auch nicht, aber das macht mir gar nichts aus. 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Das ist das Lied von Erger Brechtsweiler. Erger Brechtsweiler habe ich früher auch nicht gekannt, aber jetzt, mittlerweile, kann man schon sagen, Kult, wie man so neudeutsch sagt. Ich spiele ja ganz oft auf dem Hohen Neufen und wenn wir danach fahren, ist der Weg immer der gleiche. Vom Hohen Staufen über Göppingen. Zuerst einmal Kreuzverkehr. Fahrt ihr auch gern Kreuzverkehr? Kreuzverkehr fahren ist schon mein Hobby geworden, gell? Weil da hat man immer Vorfahrt. Sie können so schnell fahren, wie sie wollen. Das ist Freiheit, wenn man da drin ist. Also wenn mir's langweilig ist, da rufe ich zwei, drei Freunde und sage, komm, fahren wir heute Abend Kreuzverkehr. Und wenn die Auto gleiche Geschwindigkeit fahren, da kommt keine Sau mehr rein. Da habe ich mal einen Porsche-Fahrer mit Ludwigsburger Nummer halber schon Bettler sehen. Aber länger wie so 20 Minuten können sie wirklich nicht fahren, weil da wird es ihnen schlecht oder durmer liegt, wenn man Schwäbisch sagt. Und dann fahre ich weiter Richtung Kirchheim. Dann kommt Auen. Da verkaufen sie immer Kirsche an der Straße. Sommers wie Wenders. Sommers Kirsche, Wenders Kirschgeist. In Auen biegt man rechts ab Richtung Beuren. Und dann kommt nach kurzer Strecke der Alpaufstieg, 17% Steigung. Dann kommen wir auf die Hochfläche. Aber es ist noch nicht der Neufer. Da kommt eine Ortschaft des Erkenbrechtsweiler. Wie gesagt, ich hab's früher auch nicht kennt. Und weil ich da so oft durchfahre und es so viele Geschichten um Erkenbrechtsweiler gibt, deswegen das Lied und die Ansage. Der Neufen geht er weit zurück in der Geschichte. Der Neufen geht in keltische Zeit, weil da gab's den Nufia. Und dann in der Zeit des Minnesangs, so bei der Staufer, ganz berühmter Neufen, Gottfried von Neufen. Kollege von mir. Ja, und wie gesagt, dorthin führt der Weg. Erkenbrechtsweiler. Am Fuß von Erkenbrechtsweiler liegt ja Beuren mit seinem berühmten Thermalbad. Vielleicht waren sie mal in dem Thermalbad und sind auf Fußpilz gekriegt. Der gleiche Fußpilz übrigens wie in Bad Urach. Ditzelbach und Bad Boll hat Voralp-Fußpilz. Händler Ergebrechts weiter liegt Hülben. Die händ schon immer Händel. Die wisset gar nicht mehr, warum die Händel händ. Gell? Ich mache immer ein paar Strophe, dann kriegen sie wieder Händel. Gott schon zurück in die Geschichte. Im württembergischen Almanach steht drin, diebisches Bergvolk, dem Trunke zugeneigt. Jähzornig. Wird schon was dran sein. Es gibt den Steubruch bei Ergebrechtsweiler. Wenn's da regnet, sehen alle Auto aus wie NATO-Fahrzeuge. Alle gekalkt. Das hebt manchmal 8 Tage. Und wenn ich mein Auto wo abstellt, sage ich Leute, warst wieder auf dem Neifer oder warst wieder in Ergebrechtsweiler. Es gab mal eine keltische Siedlung dort oben. Bei Ergebrechtsweiler, Richtung Grabenstätte nun, Zehntausende Kelten hint dort gewohnt. Eines Tages waren alle verschwunden. Kein Mensch weiß, wo die nachgekommen sind. Puh, also bis heute weiß man es nicht so recht. Vielleicht eine Felsspalte oder irgendwas. Ich singe noch davon, dass ihr das auch erfahrt. Vor ein paar Jahren war mal eine Wildschweintreibjagd auf der Albtrobe. Und da sind am helllichten Tag 25 Wildsei durch Ergebrechtsweiler gerast. Sogar einem Kindergarten durch Glasscheib durch. Die Kinderin denkt, das ist Ausflug von der Wilhelma, aber es ist niemand was passiert. Nur abends. Hat's in alle Wirtschaften in der Umgebung Wildschweinbrote gegeben. Und am gleichen Tag war ein Ausflugsbus von Stuttgart da. Jetzt sind da abends 6 Stuger gefehlt. Das war schon irgendwie dubios, aber man hat sie alle wieder gefunden. Allerdings fußpilzverseucht im Thermalbad. Wie gesagt, viele Geschichten ranken sich um Ergebrechtsweiler und um den Neufen. Und es gibt immer neue Geschichten. Nein, ich hatte eine ganze Fußballverei zum Vaterschaftstest müssen. Ich weiß nicht warum, aber irgendwas ist da passiert. Da will ich auch nicht weiter davon erzählen. Ich komme ja vom Hohenstaufen, freier Blick ins Land, nach alle Richtungen. Auch vom Neufen hin sind grandiosen Ausblick ins Neckartal, zum Flughafen, in Schurwald hinüber, zu den Kaiserbergen. Bloß Hände sehen sie vom Neif eigentlich gar nichts. Der Neifer hat zeitlebens immer Ergebrechtsweiler im Knick. Und es wird auch so bleiben. Was sitzt dem Neifer im Knick? 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

Erst vor kurzem habe ich wieder um Neifer gespielt, na, die Frau Häberle, die ist von Ergebrechtsweiler gesagt, die schafft auf dem Neifer. Fährst heute Nacht nur am Backhäusle vorbei, weil da backt sie Brot. Ich hab denkt, wo find ich in dem Nebel heute Nacht das Backhäusle? Aber ich hab's gleich gefunden, es war mittlerweile im Dorf und Feuerwehr hat neben drauf geparkt. Ein paar Frauen haben noch geschafft am Backhäusle, bloß die Männer, wo auf die Frau aufpassen hätte sollen, die waren eingeschlafen, über dem Tisch. Filz hier auf dem Boden, Köpfe über dem Tisch zusammengesunken, habe geklopft. Dann ist er aufgewacht, hat er gesagt, war wieder auch du. Dann habe ich gesagt, ich hätte gern so Brot. Dann hat er gesagt, du, die kenne ich. Du bist von der Daude Hose.

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Dankeschön. Wir freuen uns ganz arg, dass ihr heute Abend alle da seid und dass wir hier nochmal richtig spielen können und einen schönen Abend mit euch verbringen können. Und ja, wir genießen den Abend und sind froh, dass es heute Abend einfach soweit ist und wünschen euch viel Spaß heute Abend. Das nächste Lied heißt Was ich tät und ja, da geht es darum, was tät ich machen, wenn ich alle Möglichkeiten dieser Welt hätte, die Dinge umzusetzen. Zum Beispiel.

0: Vielen Dank.
1: Es gibt sie ja immer wieder, die Leute, bei denen ein Glas niemals halb voll ist, sondern immer halb leer ist. Und mit solchen Leuten kann ich ehrlich gesagt nicht viel anfangen. Und denke mir, Leute, es gibt so viel Schönes auf dieser Welt. Und trotz all dem ganzen Chaos und Schlamassel, in dem mir oft steckt und all den Steiner, die einem im Weg gelegt werden, es gibt immer, immer irgendeinen Grund zum sagen, ja, ja, ja, einfach ja. Und deswegen habe ich das nächste Lied geschrieben. Weil ich einfach davon überzeugt bin, dass es nur einen Weg gibt in dem Leben, wie man es richtig gut leben kann. Und das ist, ja, ja zu sagen. Ja.

Ja, es ist ziemlich kalt draußen, vor allem hier in Däufringen. Junger Vater, ist das kalt hier. Okay, da wo wir herkommen, ist auch kalt. Der Schwäbische Wald ist ja auch bekannt dafür, Kleinsibirien zu sein. Ja, und der Weg hierher war für teilweise für manche von unserem Publikum ziemlich anstrengend. Gell, Tanja? Ja, so von wegen Wischwasser eingefroren und so. Läuft. Ich hoffe, dass ihr nachher gut wieder heimkommt. ja, es sind halt kalte Zeiten. Und das nächste Lied, das nehmt euch aber mit in die Zeit im Sommer, wenn man im Garten draußen hockt, ein paar Freunde dabei hat und vielleicht eine Flasche Wein aufmacht und im besten Fall sogar noch ein bisschen Musik dabei hat. Und ja, das war ein Lied von der ersten CD, das wir wirklich so aus der Situation rausgeschrieben haben damals. Wirklich so dieses, man hockt draußen zusammen, hat eine gute Zeit miteinander und ja, genießt den Abend, den Sommerabend und träumt euch einfach jetzt mit uns ein bisschen weg. Alles, was zählt.

Dankeschön. Bevor wir heute Mittag hierher gefahren sind, in der Emsi und ich, also Michael und ich, eine besondere Mission noch geschwind zu erfüllen gehabt. Mein Cousin hat heute geheiratet und dann haben wir dann bei der Hochzeit ein paar Liedle gespielt, heute Mittag. Und

Unter anderem war da auch Leg meine Hand in deine dabei, weil bei dem Lied, da denke ich einfach immer an ein Liebespaar, an ein Hochzeitspaar, das einfach sagt, ja, mit dir will ich mein Leben verbringen und ich leg meine Hand in deine. Und wenn er zufällig jemand dabei hat, den er mäget oder einmal gemägt hin oder wie auch immer, sind einfach nett zueinander, schnuckelt zusammen, der Moment ist kostbar. Leg meine Hand in deine.

0: Dankeschön. Ja, und weil wir so gern unterwegs sind und weil wir so gern heute Abend auch hier spielen und überhaupt, haben wir diesem Unterwegssein sogar T-Shirts gewidmet und ganze Merch-Sachen gewidmet damals für die dritte CD. Und wenn ihr Bock habt, könnt ihr euch nachher da auch ein T-Shirt mitnehmen. Bei der Gelegenheit will ich gerade noch sagen, also wir haben alle CDs dabei, wir haben noch schöne Taschen dabei und T-Shirts und so, wie sagt man denn, Hip-Bags, diese Täschle da, die kann man sich ja um den Hals hängen, was weiß ich, keine Ahnung. Guckt euch einfach an, das sind schöne Merchandising, ja, das sind schöne Puzzler drauf und Netzmotiv eigentlich, wo dieses Unterwegs symbolisieren soll. Und ja, also wer eine CD kauft, der kriegt ein T-Shirt geschenkt. Wir haben halt sowas Ähnliches wie ein Ausverkauf. nehmt es gern mit und ja, vielleicht kann daheim jemand eine Freude damit machen. Und es ist ja so, Weihnachten ist demnächst und es wäre so eine Last-Minute-Gelegenheit, ja, ein paar Leute glücklich zu machen. Was sagst du? Ihr schenkt euch nichts. Na, überrascht doch deine Frau einfach einmal. Die wird sich freuen. Oder bringst du das als Mitbringsel mit, weil sie krank ist, weißt du? Oder? Siehst und schon haben wir es, also.
1: Was glaubst du, wie die guckt, wenn du mit so einem Hipster-Bag da reinlaufst?
0: Probier's aus.

Ja, der Wolfgang hat zwar gesagt, der Wolfgang Wulz, dass es jetzt 5 Jahre her ist, dass wir die CD frei rausbrachten. Und auf der CD ist euer Lied drauf. Das war uns echt eine besondere Ehre. Da hat der Ernst Mendel, der glaube auch im Mundartverein ist, oder? Ja, inzwischen. Das inzwischen. Hat ein bisschen Arbeit braucht, gell? Ich war dabei. Ja, und der hat uns bei dem Lied Dänzle mit dem Tod den Part des Todes eingesungen damals. Und ja, das ist einfach echt eine Freude jedes Mal, wenn ich das Lied höre und wenn ich den Ernst da so drauf höre. Das ist einfach schon schön, wenn man sich so unter Musikerkollegen so ein bisschen aushilft und sagt, hey, ja, komm, da singe ich drauf. Und das war echt was Besonderes und was Schönes für uns. Und er war auch bei manchen Auftritten, glaube bei 2 Auftritten dabei oder haben wir mit ihm kombiniert gespielt. Und da hat er dann auch sich das nicht nehmen lassen und hat dann auch da mitgesungen. Und das war echt immer was ganz Schönes. Hat uns sehr gut gefallen. Ja, und Stenzel mit dem Tod, das hört sich schrecklich an auf den ersten Blick vielleicht. Aber auch nur für die, die sich vielleicht mit dem Tod nicht so gerne auseinandersetzen. Die Sache ist die, er gehört einfach dazu. Genauso wie es geboren wurde dazu gehört, gehört Sterben auch dazu. Und ich finde es immer ganz gut, wenn man der Tod so bisschen auf die Schippe nimmt und das alles so ein bisschen auch ja, mit einem Lächeln integriert in sein Leben und ja, auch mal drüber lachen kann. Und deswegen Dänzle mit dem Tod.

Es gibt Zeiten im Leben, da muss man reflektieren und da muss man gucken, wie geht es weiter und wie geht es mit mir selber weiter. Und ich finde es ganz wichtig, dass man immer wieder einmal schaut, bin ich in der Situation, in der ich jetzt gerade stecke, richtig? Oder muss ich was ändern? Muss ich irgendwelche an der Stelle? Und das gehört dazu, wenn man wachsen sei. Und deswegen standet alle auf.

0: Dankeschön.
1: Ja, als wir uns damals den Bandnamen gerade raus überlegten, ich glaube, das war auf dem Weg irgendwie von der Hochzeit, sind wir zurückgefahren, haben wir angefangen überlegen, gell? Wie nennen wir uns? Und sind wir irgendwie relativ schnell auf gerade rausgekommen. Und dann haben wir irgendwann überlegt, wir müssen dieses gerade raus, dieses wie wir sind oder auch wie wir Schwaben sind, irgendwie auch noch in ein Lied reinpacken, ja? Dass wir einfach auch ja, die andere Seite der Schwaben sieht. Nehmen nicht immer nur das, was so oberflächlich immer so für den Schwaben halt zugeschrieben wird, sondern dass man einfach auch mal sagt, hey, nee, da gibt's auch eine andere Seite. Und diese andere Seite, die haben wir in das Lied reinpackt und ja, vielleicht erkennt sich der eine oder andere selber. Dann packst du den der Nase.

Dankeschön. Ja, wir haben zwar auch schon mal gesagt, im Leben geht es nicht immer nur gerade raus oder geradeaus. Im Leben gibt es manchmal auch Wendungen und Irrungen und kleinere Steu, größere Steu. Und wichtig ist immer, was man draus macht aus den Steunern. Ob man sich da was Neues draus baut. Und ja, diese Fragestellungen und diese Weichenstellungen, die treffen jeden von uns irgendwann einmal. Und ja, das habe ich mir schon damals überlegt vor, keine Ahnung, wann haben wir das Lied geschrieben? 10 Jahre wahrscheinlich. Genau, das war eines von den ersten Liedern, die wir geschrieben haben. Und manche Dinge bleiben dann halt einfach, gell? Bin auf dem Weg.

Dankeschön. Wir leben in ziemlich verrückten Zeiten. Und ganz wichtig ist, dass man immer wieder mal eine Pause macht. Dass man sagt, okay, hey, vor allem wir Schwaben. Denn uns doch ehrlich gesagt schon richtig schwer zum sagen, oh, was heute? Heute mache ich mal nichts. Wer kann das sagen von euch? Das sind echt die wenigsten. Das ist ein absoluter Akt der Revolte, wenn man sagt, ich mache heute nichts. Ohne Scheiß. Übt's, probiert's aus, es wird euch heilen. In dem Sinne, viel Spaß mit dem nächsten Lied. Halt an. Oh.

Man kennt es ja aus so Liebesfilme, Liebeskomödie, wo man dann oft so diese Story sieht von wegen, der Typ will was von der Frau, die Frau will aber gerade nichts von dem Typ. Und dann irgendwann ändert sich das, weil sie den besser kennenlernen, will sie was von ihm, aber er hat schon andere. Solche Geschichten gibt es ja viele auf der Welt. Und von so einer Geschichte handelt das nächste Lied. Kelly.

Dankeschön. Und wenn wir schon bei deiner missglückten Liebesgeschichte sind, dann machen wir gerade so weiter. Ja, da geht es auch um einen Typ, der ist einfach, ja, es fällt mir ein Wort, wie ich das jetzt ausdrücke, ohne dass ich, okay, also es geht um einen Typ, der ist total verkackt, okay? Ja, also, gut. Sorry, Kinder, okay? Habe ich nicht gesagt.

Ja, vielen lieben Dank. Es macht so Spaß mit euch heute Abend, echt schön und für uns ganz arg wichtig, dass es halt so, ja, so eine runde Geschichte ist. Das ist wirklich toll. Wir kommen jetzt schon zum letzten Lied. Ja, so schnell geht es. Das letzte Lied ist gleichzeitig das erste Lied, das wir damals geschrieben haben, überhaupt für Grad raus. Dann auch dementsprechend für die erste CD. Und das Lied heißt Ich will tanzen. Und es ist eigentlich ein Synonym dafür, dass man das Leben leben will.

0: Dankeschön, das ist echt lieb. Da uns im Backstage-Bereich fehlt, wo man sich mal kurz zurückziehen könnte und unter dem Vorhang oder so, bleibt man halt einfach gerade da. Und ja, ich möchte euch kurz die Band vorstellen, aber vorher möchte ich nur Danke sagen. Vielen lieben Dank an der Wolfgang Wulz vom Mundartverein. Vielen lieben Dank für eure Unterstützung in der ganzen Zeit und danke für das Konzert heute Abend. Vielen lieben Dank an den Ortsverein von der CDU, die heute Abend die Bewirtung gemacht haben. Vielen Dank an der Rufus am Ton. Falk, sorry, ich komme manchmal durcheinander mit dem Namen. Nicht ernst nehmen, es ist Berufskrankheit. Vielen Dank, dass ihr heute Abend alle da seid, dass ihr den Abend mit uns gefeiert habt. Vielen Dank an alle Helferlein im Hintergrund. Danke an der Fred-Jürgen Burlach vom Mundartradio, der heute Abend aufgenommen hat. Vielen lieben Dank an die liebe Tanja und den Nepomuk, der geholfen hat beim Merch heute Abend. Klasse, vielen Dank. Danke an alle, die den weiten Weg hierher gefunden haben und heute Abend bei uns sind. Und ja, manche sind echt weit gefahren und das finde ich schon Applaus wert. Dankeschön. Danke an der Onkel Jürgen für deine Fotos, die du uns immer beschert hast. Das ist echt was Besonderes, da freuen wir uns ganz arg. Danke an alle, die gekommen sind. Und jetzt komme ich zur Band. An der ersten Gitarre, Christoph Kingel. An der zweiten Gitarre, Michael Hammer. Am Saxophon, Andi Stadelbacher. An den Percussion, Axel Hannemann. Am Bass, Laubes, Patrick Haufe. Und am Schlagzeug, Matthias Schock.
1: Und ich darf die Anke vorstellen. Und unser wunderschönen Gesang und an der Ukulele. Vocals Anke Hagner.
0: Dankeschön.

Uns bleibt bloß nur zum sagen, kommt gut heim, habt eine gute Zeit und behaltet uns in guter Erinnerung und hört ab und zu unsere CDs an und denkt an uns. Dankeschön.

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0: Bertie, Mensch, gib mir mal Tesla Kaffee rüber.
1: Kaffee, ja. Wir haben gerade fertig gemacht.
0: Oh, Daniel, du echt brutal. So. Was hast du mir denn da gegeben, du Altes?
2: Aber Liebling, es ist doch Jakobs Krönung.

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Du weißt, das ist so, die hat mir den Kaffee immer in der Thermosflasche serviert. Morgen zum Nein, verstehst du? Ich hock mich nach, du. Und das Ding ist heiß geblieben, du, bis um 12 Uhr, und ich konnte frühstücken bis mittags.

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Jetzt geht es los mit dem Diebstahl in der Rockmusik. 60er Jahre, suggeriert katholisches Gemeindehaus. Meine erste Probe, meine erste elektrische Probe mit meiner Kapelle, The Eddie Five. Der erste, wo komme ich, das war der Willi Onimus, der Sohn von der Tankstelle Onimus. Der hat dem Meister Geld gegeben, der kam im Schlagzeug an, aber es war noch nicht ausgepackt. Hat er bei Neckermann bestellt. Da kam er an, hat nur ein kleines Gerät ausgepackt, die sogenannte Hi-Hat-Maschine. Mit dem Fuß ein bisschen und so. Er hat gesagt, er möchte erstmal auf diesem Gerät perfekt war. Ich sagte, Willi, Onimus, mach dein Ding. Und seither spielt er das Ding vor sich hin. Der nächste, Franz Kleiber, sogenannter Bassspieler, kam an mit einer umgebauten Holzkiste, schwer Holz und ein langer Bäserstiel, eine einzige Klavierseite und dann drei Nägel neigeschlagen als sogenannte Bünde. Er konnte drei Töne spielen. Das Ganze verbunden mit einem alten Radio. Ja, er konnte diese drei Töne spielen und die hat er gespielt an dem Tag. Der nächste. Karl Ginderle, Sohn von Karl Ginderle, auch der Opa hieß Karl Ginderle, alles Friseure, inschüsseriert, guckt nach. Er kam mit einer Gitarre gekauft bei Hotten, nach einer Woche noch drei Seiten. Er sagte, es sei scheißegal bei dem Gerät. Er habe sich eine amerikanische Fußmaschine dazu gekauft, diese Wawa, ein Wawa-Gerät. Da tät alles irgendwie scheiß gut, das sei egal. Also, er hat diese drei Seiten gespielt. Ein Akkord die ganze Zeit. Am Schluss noch, Seth Westerheiser kam mit einem umgebauten Akkordeon an. Blasig-Balkbetrieb, ja. Verbunden mit einem Kabel, mit alter Radio. Er hat gesagt, er sei womöglich der erste Orgelsynthesizer der Welt. Er hat gelungen, wie wenn ein Geus auf Trommel scheißt. Dann war noch mein kleiner Zwillingsbruder Georg dabei mit seiner 40er Posaune rumgefurzt und ich mit meiner Trompete damals. Dann sehe ich draußen, wie einer vorbeilauft. Ein schwarzer, großer GI. Ein riesiger Tonband, ich glaube, der Autobatterie dabei, um das Ganze zum Laufen zu bringen. Er hat alles aufgezeigt an diesem Tag. Diesen seltsamen Akkord, dem sei die Trommel auf eurer Maschine und so weiter. Jahre später schaue ich amerikanisches Fernseher, Detroit City, was sehe ich? Eine Kapelle, schwarze natürlich lauter, mit dem Namen The Temptations. Und was spielt sie? Mein Lied, mein Lied. Dein Vater war ein harter Hund in einer miserablen Übersetzung. 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
4: Stell dir vor! Oh, Samstag!

Dave Schmerzer schiebt sich die Erinnerung. Du weißt nicht, war das jetzt eigentlich wahr? War das ein Traum? 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Du hängst an dem Waschbecken, kriegst gerade so den Blick in den Spiegel rein und fragst dich, gab es diese Frau oder gab es sie nicht? 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Das sind nicht meine. 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Das muss Wortweise sein. Mensch, ich freue mich.

0: Woche, Hani. Siehst du? Die wissen es. Du?
1: Jetzt erklär denen mal, dass in ein paar Wochen der 10. September ist. Ich weiß, der Hochzeitstag. Ist am Tag nach dem Geburtstag von unserer Tochter und die erinnert uns immer dran. Möchtest du noch mal eine Chance?
0: Ja, krieg ich noch eine.
1: Okay, wenn wir so kurz vor dem Hochzeitstag sind.
0: Am 10.9. haben

0: Dankeschön.
1: Ich kann mich schon wieder spannend.

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2: Ein Kumpel von mir hat eine tolle Nacht verbracht und hat darauf einen super Text geschrieben. Als ich den Text gelesen habe, da musste ich sagen, geil, da machen wir wirklich ein schönes Lied. Weil diese Nacht muss so toll gewesen sein, dass er da, er schwärmt heute noch davon. Also, ich habe die Melodie geschrieben und der Kumpel den Text. Bin gespannt, jetzt gibt's was zum Schmunzeln. Black Coffee!

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0: Laune unterwegs ist unsere Bob Steinbock.
1: Immer unterwegs.
0: Und sie wäre gern mit einem 40-Tonner mit Anhänger unterwegs, weil sie auch dafür einen Führerschein hat. Unsere Gesa Schulze-Karlheiß.
2: Immer unterwegs. Und der Motor, der uns alle seit 5 Jahren antreibt, unser Herzkraftwerk, Annette Heiter.

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Und auf Schwäbisch geht es so. Passet auf.

Und warum? Gleich nochmal. Und warum? Es geht auch ein bisschen lauter.

0: Paul Vincent.
1: Ich finde es toll, Gitze, dass ihr euch die Mühe gemacht habt, all die Songs einzustudieren und ein Programm daraus zu machen. Ich hätte mir nicht mehr gedacht, dass ich in diesem Leben als alter Knacker das noch mal erlebe. Danke.
0: Gerne.

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0: Tiger. Dankeschön.
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2: 24. Mai. Es ist geschafft. Mein letzter Arbeitstag. Endlich bin ich Rentner. Jetzt geht mein Leben richtig los. Ich will einfach das machen, an dem mich die verdammte Arbeit alleweil gehindert hat. 25. Mai. Ich stand bald auf und weiß gar nicht, was ich als erstes tun soll. Der Rasen sollte man mähen, ich sollte Dachrinne richten, ich sollte Wasserhahne entkalken, ich will der Vogelhäusle bauen und endlich mal Krieg und Frieden lesen. Ich treffe auch einen Nachbar vor dem Haus, er ist auch Rentner. Er läuft unrasiert im Jogginganzug rum, sieht aus wie der Jörg Kachelmann nach 30 Tequila. Er glotzt den ganzen Tag die Nachmittagstalkshows und er löst auch noch Kreuzworträtsel. Das wäre fein nix für mich. Ich mähe also erst einmal den Rasen, putz die Dachrinne und fange mit einem Vogelhäusle an. Das Leben ist wunderbar. 2. Juni. Der Rasen ist gemäht, die Dachrinne sauber und das Vogelhäusle ist fertig. Die Piepmätzle kommen und trällert fröhlich. Ich fahr zum Turm, besorg Entkalker für die Wasserhahne. Der Turm ist voll mit Rentner. Ell morgen trifft sich dort das krampfadere Geschwader beim Holzzuschnitt. Triebe Tasse. Ich fahr heim und entkalk die Wasserhahne. 7. Juni. Ich habe ein wenig länger geschlafen. Ich frühstück und auch kontrolliere, ob die Wasserhahne et nui Kalk angesetzt hin. Noch mehr ich nur der Rasen und fahr zum Turm. Ich lass mir Holz für ein weiteres Vogelhäusle zuschneiden. Na, han ich zwei. Eins fürs Vogelmale und eins für Vogelweible. 22. Juni. Heute han ich bis Mittag geschlafen. Na, han ich nur ein Vogelhäusle für Behinderte gebaut. Danach der Rasen dunkt, damit er schneller wächst und ich nur öfters den mähen kann. Anschließend hat meine Frau und ich Tee getrunken. Ich gebe dir einmal Tipps für den Haushalt. Aber ich habe den Verdacht, dass ich sie nerv. Zum Beispiel, wenn wir im Garten zusammen Darts spielen. Nicht, dass wir uns streiten, aber warum bebt sie immer vor dem Schmeißen mein Foto auf die Dartscheibe? 30. Juni. Ich will einmal mit anderen Menschen schwätzen und gehe zum Doktor. Ein Haufen Rentner gegangen zum Doktor, um einmal zu quatschen. Ich habe mir Prostata-Beschwerde ausgedacht. Aber er hat mich gleich wieder heimgeschickt. Prostata hätte man bei Kassenpatienten in meinem Alter nicht mehr behandeln. Rentner haben genug Zeit zum Pinkeln. Ich habe bis um 2 geschlafen am 13. Juli. Noch habe ich den Rasen gemäht und ein Vogelhäusle bestellt. Im Garten standet und hängt jetzt 28 Stück. Wo ich das 29. aufstellen will, sehe ich auf dem Rasen einen Brief liegen. Die Vögel haben geschrieben. Alter, hör auf mit deine scheiß Vogelhäusle. Wir sind satt und es ist uns gegenüber den anderen Tierle saumäßig peinlich. Mein Nachbar bietet mir Kreuzworträtselheftle an. Ich gucke mal rein. Russischer Fluss mit 7 Buchstaben. Was denkt der Idiot sich? Dass ich Zeit habe, mir im Atlas russische Flüsse mit 7 Buchstaben rauszusuchen. 1. August. Es geht insgesamt über 1000 russische Flüsse mit 7 Buchstaben. Die 7 bekanntesten sind Bjelala, Dnjester, Irtitsch, Utschur und Wolchow. Am Abend habe ich eine Krise mit meiner Madame. Außer erotisch, Leben ist schon wegen eingeschlafen. Das passiert viele Rentner. Mein Weib schlägt als Lesung vor, wir sollten einmal 6 ungewöhnliche Plätze probieren. 4. September. Wir haben die Seite im Nest getauscht. Hilft auch nicht. Ich habe gelesen, dass 50% der Männer über 65 Viagra nehmen. 70% von denen können sich allerdings nicht mehr daran erinnern, warum. Auf jeden Fall hilft's, dass er nämlich nachts zum Nesten aushakelt. 30. September. Krieg und Friede ließ ich nicht mehr. Ich glotz jetzt mehr in Nachmittagstalkshows. Heut war das Thema, ich mach dich kalt, du blöde Sumse, dra. Naja, ein bisschen lehnt sich das ja auch an Krieg und Friede an. 26. Oktober. Mein Weib meint, wir solltet etwas für unsere Körper da. Wellness. So wie man Rentner ist, sollte man ja alles bloß noch mit Wellness haben. Und Wellness sollte alles bloß noch sein. Man sollte seine Seele baumeln lassen. Warum? Wenn man älter wird, baumelt am Körper sowieso schon so viel. Da muss die Seele auch noch mit baumeln. Meine Olle schleppt mich zum Rentner-Yoga, zur Rentner-Sauna, zum Pilates. Pilates, das war für mich der Typ, wo der Jesus gekreuzigt hat. 12. November. Beim Rentner-Yoga soll ich die Figur machen, das Gnu liegt in der Morgensonne. Ich mache aber die Figur, der Arbeitnehmer betätigt die Stechuhr. Und ich fliege raus aus dem Kurs. 3. Januar. Ich habe mit Sport aufgehört. Bloß noch den Jogginganzug, den ziehe ich noch ganz gern an. Rasiere tue ich mir auch nicht mehr so oft. Auf der Straße bin ich schon von Obdachlosen gefragt worden, ob ich einen Euro brauche. Mein Weib will mich aktivieren und kauft ein Dageli. Das ist das End. Wenn der beste Freund von Mama eine Wurst mit vier Fies ist, der Purzel heißt, dann ist Zeit für ihn abstrettet. Dackel haben sie am Anfang vom 20. Jahrhundert in England gezüchtet. Das Ziel für die Züchtung war eine Nackerrolle, die kaum Pflege braucht. Ich schäme mich. Aber ohne Weg gange ich mit dem Spazierer. Da letzt bin ich im Wald auf einem Begle gesessen und han vor mir so nah auf der Boden guckt und da sehen ihr die Ameisen. Mann, die schaffet und schaffet. Von denen seid ihr da nicht. Ich bin in Rente und mach jetzt Pilates. 12. Februar. Ich bin anfangen nachts nicht mehr müde. Von was auch? Ich stand jetzt der Weg auf, hock ins Auto und fahr durch dunkle Stadt. Ich komme an meiner alten Firma vorbei. Halt an, steig aus und streichle das Gebäude. Auf der Rückfahrt Sini an der Landstraße Türke auf dem illegalen Arbeitsstrich rumstande und warte, dass sie zur Schwarzarbeit angeholt werdet. Traurig, dass so etwas geht. 3. März. Ich habe mich dunkel geschminkt, an Schneizer nachgepeppt und in die Reihe von den Türke an der Straße gestellt. Serhat, Mehmet, Ügüf und Öcan. Im Auto stellt sich raus, dass die eigentlich Franz, Theo, Günther und Willi heißen. Alle sind Rentner mit Pep de Schneizer. Am Nachmittag schaffe ich auf einer Baustelle. Ich war noch nie so lang so glücklich wie an dem Nachmittag. 12. April. Ich fahre jetzt jeden Morgen mit den anderen Rentner auf die Baustelle. Nachmittags hocken wir beieinander und sinnieren, was wir noch alles machen könnten. Wir wollen eine Firma gründen, einen Konzern schaffen. Wir wollen Acker und Malochen. Auch mit 65 kann man noch viel bewegen. Eine Geschäftsidee für unseren Konzern haben wir auch schon. Vogelhäusle bauen.

0: Knaben miteinander.
1: Alle auf dem Klo gewesen. Wenn so schlimm gehälst plötzlich.
2: Genau, wenn es den Hälst, den es gerade

Gentlemen, lasst uns was probieren. Konzentrieren einen leichten schwäbischen Tzatziki.

0: Grüße.
1: Armin, Dankeschön. Aber wir sind denkbar. Wir sind äußerst denkbar, dass wir alle da sind. Bist du immer noch da? Das Rote Kreuz hat heute Verspätung, oder? Gut, wir wollen an dieser Stelle Danke sagen.

mir und mei Tochter, grad jetzt mit mir Rapper. Ja, da kommt dieser Rapper und mei Tochter sagt, der macht mich voll an. Oh.

0: Geiseln hinaus. Da hinterm Busch kommen Schwade raus. Ich weiß schon, wer da grillt. Ich werd jetzt gleich wild. Da grillt er, mein Freund der Rapper. Ich kriege Rode, ich glaub, sie ist ein Netter.
1: Dankeschön.

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1: Aber mir reicht in die Voice, dass sie kippt.